0: Auch nahe der französischen Metropole Bordeaux breiten sich die Feuer derzeit nicht weiter aus. Nun sind aber auch andere Teile Südeuropas betroffen. Auf der griechischen Insel Kreta mussten tausende Urlauber in Sicherheit gebracht werden. In der Türkei wurden 5 Menschen verletzt. Das waren die Nachrichten. Das Wetter in Deutschland. Im Südwesten gebietsweise Schauer oder Gewitter, sonst wolkig und trocken bei 22 bis 13 Grad. Tagsüber heiter bis wolkig, einzelne Schauer oder Gewitter. Die Höchstwerte liegen bei 20 Grad an der Nordsee und 38 Grad in Niederbayern. Am Sonnabend ist es teilweise heiter. Im Süden und im Osten muss mit Schauern und Gewitter gerechnet werden, bei 20 bis 33 Grad. Am Sonntag heiter bis sonnig, im Süden einzelne Schauer und Gewitter bis 36 Grad. Die Zeit, es ist 2.03 Uhr.
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1: Um 3 Uhr mit Ronald Lessig. Die UEFA droht damit, dass künftige Fußballweltmeisterschaften ohne europäische Teams stattfinden könnten. Hintergrund sind die Investorenpläne des Weltverbandes FIFA. Aus Genf Katrin Hondl zum Inhalt der UEFA-Erklärung.
2: Wir stehen als Einheit, heißt es da, einstimmig und unmissverständlich lehne man die Pläne von FIFA-Chef Gianni Infantino ab, die ja bekanntlich vorsehen, Eigentumsrechte an der WM oder anderen Wettbewerben an private Investoren zu verscherbeln. Ja, und die UEFA geht da jetzt eben auf maximale Konfrontation. Sollte Infantino seinen Plan durchziehen, sind die Europäer nicht mehr dabei. Keine UEFA-Nationalmannschaft wird an einem FIFA-Wettbewerb teilnehmen, solange diese Pläne existieren. Das steht so klipp und klar in der Erklärung, die die UEFA veröffentlicht hat.
1: Der von US-Präsident Trump ins Leben gerufene Friedensrat hat Trumps Angaben zufolge ein Abkommen zur vollständigen Entwaffnung der Hamas im Gazastreifen erzielt. Dies sei ein wichtiger Schritt auf dem Weg zu einem dauerhaften Frieden, schrieb Trump auf seiner Online-Plattform Truth Social. Im Gegenzug würden die israelischen Streitkräfte nach Abschluss der Entwaffnung abziehen. Im Oktober 2025 hatten sich Israel und die Hamas auf die erste Phase des Friedensplans geeinigt. Die Hamas hatte jedoch eine Abgabe ihrer Waffen bisher abgelehnt. Verbraucher haben von heute an europaweit mehr Rechte bei kaputten Elektrogeräten. Hersteller etwa von Waschmaschinen, Kühlschränken oder Smartphones sind nun verpflichtet, die Geräte zu reparieren. Was das genau bedeutet, erklärt Levin Salamon aus der ARD-Verbraucherredaktion.
3: Bisher ist es ja so, dass man auf jedes neue Elektrogerät pauschal 2 Jahre gesetzliche Gewährleistung hat. Wenn in der Zeit ein Mangel auftritt, kriegt man im Zweifelsfalle per Gesetz einfach ein neues. Ab sofort soll man aber selbst entscheiden. Wenn man den Defekt gezielt ausbessern lassen will, anstatt einfach was Neues zu nehmen, dann muss die Reparatur auch möglich sein. Und nicht nur das, wer sein bisheriges Gerät reparieren lässt, bekommt dann nochmal 12 Monate mehr Gewährleistung. Quasi als Belohnung, dass man es nicht einfach hat wegschmeißen lassen.
1: In Hamburg ist die neue Sternbrücke auf dem Weg zu ihrem künftigen Standort. In den vergangenen Stunden wurde der über 100 Meter lange Stahlkoloss ganz langsam immer näher an seine endgültige Zielposition herangeführt. Der Transport der Brücke wurde von hunderten Schaulustigen über Stunden beobachtet. Das waren die Nachrichten. Das Wetter in Deutschland. Im Südwesten gebietsweise Schauer oder Gewitter, sonst wolkig und trocken bei 22 bis 13 Grad. Tagsüber heiter bis wolkig, einzelne Schauer bei 20 Grad an der Nordsee und bis 38 Grad in Niederbayern. Am Sonnabend heiter, im Süden und Osten Schauer bei 20 bis 33 Grad und am Sonntag heiteres bis sonniges, im Süden einzelne Schauer oder Gewitter bei 21 bis 36 Grad. 3.03 Uhr.
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1: Um 4 Uhr mit Ronald Lessig. Die Europäische Fußballunion UEFA droht im Machtkampf mit dem Weltverband FIFA und seinem Präsidenten Infantino mit maximaler Eskalation. Sollte die FIFA ihren angekündigten Investorendeal durchziehen, werde man alle Turniere des Weltverbandes boykottieren. David Luding aus der Sportredaktion erläutert, was das konkret bedeutet.
2: Konkret heißt das, dass zukünftige Fußball-Weltmeisterschaften ohne Europäer stattfinden würden. Das betrifft dann nicht nur die Männer-WM, sondern auch die der Frauen. Und da ist die nächste schon in weniger als einem Jahr. Nach dem Statement der UEFA werden die Europäer dort aber nur teilnehmen, wenn die Vorschläge für den Investorendeal aus der Welt geräumt sind und die FIFA darüber hinaus verbindlich zusichert, ihre Wettbewerbe, Zitat, nie wieder für private Investoren zu öffnen.
1: US-Präsident Trump hat ein Abkommen zur Entwaffnung der islamistischen Hamas im Gazastreifen verkündet. Der von ihm ins Leben gerufene Friedensrat habe eine entsprechende Vereinbarung erzielt, teilte Trump auf seiner Online-Plattform Truth Social mit. Aus der Nachrichtenredaktion Karl Schreiber.
3: Laut US-Kreisen und Quellen aus dem Friedensrat hat die Hamas einer Entwaffnung zugestimmt. Ob die Vereinbarung Bestand haben wird, ist aber unklar. Die israelische Botschaft in Washington und die Hamas selbst haben sich zunächst nicht zu Trumps Ankündigungen geäußert. Unklar ist auch, ob es sich bei dem Plan um eine Absichtserklärung oder ein verbindliches Abkommen handelt. Der Friedensrat von Trump ist umstritten, weil er von Kritikern als parteiische Konkurrenz zu den Vereinten Nationen gesehen wird. Zu den Gründungsmitgliedern zählen neben den USA unter anderem Israel, Ägypten, Katar und die Türkei.
1: Griechenland und die Türkei kämpfen weitergehend schwere Waldbrände. Auf der griechischen Insel Kreta fachen Winde die Flammen immer wieder an. Das erschwert laut Behörden die Löscharbeiten. Bereits am Mittwoch kamen bei den Bränden 3 Feuerwehrleute ums Leben, 4 weitere wurden verletzt. Auch im Süden und Westen der Türkei gibt es zahlreiche Feuer. An der französischen Atlantikküste konnten derweil zehntausende Menschen wieder nach Hause zurückkehren. In Hamburg ist die neue Sternbrücke auf dem Weg zu ihrem künftigen Standort. In den vergangenen Stunden wurde der über 100 Meter lange Stahlkoloss ganz langsam immer näher an seine endgültige Zielposition herangebracht. Der Transport der 3700 Tonnen schweren Brücke war spektakulär und wurde von hunderten Schaulustigen über Stunden beobachtet. Bis zum Wochenende soll die Sternbrücke endgültig eingebaut sein. Das waren die Nachrichten. Das Wetter in Deutschland. Tagsüber heiter bis wolkig, einzelne Schauer bei bis zu 20 Grad an der Nordsee und 38 Grad in Niederbayern. Am Sonnabend teilweise heiter, im Süden und Osten Schauer bis 33 Grad. Am Sonntag heiter bis sonnig, im Süden einzelne Schauer bis 36 Grad. Die Zeit, es ist 4.03 Uhr.
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1: Um 5 Uhr mit Ronald Lessig. Die Pläne von FIFA-Präsident Infantino zum Verkauf von WM-Anteilen an Investoren stößt auf immer mehr Kritik. Auch der Dachverband des nord- und mittelamerikanischen Fußballs CONCACAF stellte sich gegen das Vorhaben. Aus der Nachrichtenredaktion Peter Eichenberg.
2: Die 41 CONCACAF-Mitglieder kritisieren die Pläne deutlich. Anders als der europäische Fußballdachverband UEFA drohen sie aber nicht mit einem Boykott. Die UEFA hatte nach einer Sondersitzung erklärt, keine der 55 europäischen Nationalmannschaften werde an einem FIFA-Wettbewerb teilnehmen, sollte Infantino an seinen Plänen festhalten. Die FIFA müsse verbindlich zusagen, das Vorhaben vollständig aufzugeben und die WM niemals für Investoren zu öffnen. Die Weltmeisterschaft steht nicht zum Verkauf, hieß es wörtlich in der Erklärung der Europäer.
1: US-Präsident Trump hat ein Abkommen zur Entwaffnung der islamistischen Hamas im Gazastreifen verkündet. Der von ihm ins Leben gerufene Friedensrat habe eine entsprechende Vereinbarung erzielt, teilte Trump auf seiner Online-Plattform Truth Social mit. Aus der Nachrichtenredaktion Karl Schreiber.
3: Laut US-Kreisen und Quellen aus dem Friedensrat hat die Hamas einer Entwaffnung zugestimmt. Ob die Vereinbarung Bestand haben wird, ist aber unklar. Die israelische Botschaft in Washington und die Hamas selbst haben sich zunächst nicht zu Trumps Ankündigungen geäußert. Unklar ist auch, ob es sich bei dem Plan um eine Absichtserklärung oder ein verbindliches Abkommen handelt. Der Friedensrat von Trump ist umstritten, weil er von Kritikern als parteiische Konkurrenz zu den Vereinten Nationen gesehen wird. Zu den Gründungsmitgliedern zählen neben den USA unter anderem Israel, Ägypten, Katar und die Türkei.
1: Nach den Angriffen der Houthi-Miliz will Saudi-Arabien eine Militärkoalition zum Schutz der Schifffahrt im Roten Meer gründen. Vertreter aus 43 Ländern und der EU hätten an einem informellen Treffen teilgenommen, hieß es aus Riad. Saudi-Arabien solle die Koalition als Gründungs- und Führungsstaat leiten und das Hauptquartier stellen. 14 Länder, darunter die Türkei, Pakistan und Ägypten, hätten in einer gemeinsamen Erklärung ihre Unterstützung bekundet. Griechenland und die Türkei kämpfen weiter gegen schwere Waldbrände. Auf der griechischen Insel Kreta fachen Winde und Flammen die Feuer immer wieder an. Das erschwert laut Behörden die Löscharbeiten. Bereits am Mittwoch kamen bei den Bränden 3 Feuerwehrleute ums Leben, 4 weitere wurden verletzt. Auch im Süden und Westen der Türkei gibt es zahlreiche Feuer. An der französischen Atlantikküste konnten derweil zehntausende Menschen wieder nach Hause zurückkehren. Das waren die Nachrichten. Das Wetter in Deutschland. Tagsüber heiter bis wolkig, einzelne Schauer bei bis zu 20 Grad an der Nordsee und 38 Grad in Niederbayern. Am Sonnabend teilweise heiter, im Süden und Osten Schauer bis 33 Grad und am Sonntag heiter bis sonnig, im Süden einzelne Schauer bis 36 Grad. Die Zeit, es ist 5.03 Uhr.
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0: 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Um 6 Uhr mit Markus Neumann. In der EU haben Verbraucher ab heute ein Recht auf Reparatur von Elektrogeräten. Das gilt etwa für Waschmaschinen, Kühlschränke, Fernseher oder Smartphones. Hersteller müssen Ersatzteile bereitstellen und Geräte innerhalb eines angemessenen Zeitraums zu einem angemessenen Preis reparieren. Die Verbraucherzentrale Sachsen kritisiert im MDR, dass offen bleibe, was angemessen bedeute. Das Netzwerk Runder Tisch Reparatur verweist darauf, dass es flächendeckend zu wenig Werkstätten gäbe. Die spanische Regierung schickt Militär in die Enklave Ceuta, um den Ansturm von Migranten unter Kontrolle zu bringen. Wie das Innenministerium mitteilte, wurden Soldaten und Spezialkräfte der Polizei entsandt. Heute will Regierungschef Pedro Sanchez nach Ceuta reisen. Die EU bot an, die europäische Grenzschutzagentur Frontex einzusetzen. Zuvor waren mehr als 1500 Menschen aus Marokko in die nordafrikanische Enklave gelangt. Ceuta ist offiziell EU-Gebiet, gehört aber nicht zum Schengen-Raum. US-Präsident Donald Trump hat ein Abkommen zur Entwaffnung der Hamas im Gazastreifen verkündet. Trump teilte auf Truth Social mit, der von ihm in Lebens gerufene Friedensrat habe eine Vereinbarung erzielt. Im Gegenzug würden die israelischen Streitkräfte aus dem Gazastreifen abziehen. Ranghohe Hamas-Funktionäre bestätigten die Einigung. Die israelische Regierung äußerte sich bislang nicht. Der Friedensrat ist umstritten, da er als Konkurrenz zu den Vereinten Nationen gesehen wird. Der Christopher Street Day in Naumburg morgen ist nach Ansicht von Oberbürgermeister Armin Müller weitestgehend abgesichert. Müller sagte dem MDR, nach dem Anschlag auf den CSD in Berlin habe es zahlreiche Zusammenkünfte mit den Sicherheitsbehörden und der Polizei in Naumburg gegeben. Eine Absage des CSD sei für ihn nie in Frage gekommen. Es sei wichtig, ein Zeichen gegen Hass und Gewalt zu setzen. Die UEFA erhält bei ihrem Protest gegen FIFA-Pläne Unterstützung aus Nord- und Mittelamerika. Der Kontinentalverband CONCACAF teilte mit, auch er lehne die Investorenpläne von FIFA-Präsident Gianni Infantino einstimmig ab. Anders als die Europäische Fußballdachunion droht er aber nicht mit einem Boykott. Die FIFA hat erklärt, einen Teil ihrer kommerziellen Rechte an Investoren zu verkaufen. Die Pläne müssen von den Mitgliedsverbänden genehmigt werden. Dafür reicht eine einfache Mehrheit. Das waren die Nachrichten.
1: Und das Wetter für die MDR Schlagerwelt: zunächst heiter, später wolkiger, gebietsweise Schauer oder Gewitter. Spätnachmittags und abends regional hohe Unwettergefahr durch heftigen Starkregen, Hagel und schwere Sturmböen. 29 bis 36 Grad, dabei sehr schwül. Morgen weitere Gewitter, später Wetterberuhigung, 25 bis 28 Grad. Am Sonntag heiter bis wolkig, wenig Regen bis 30 Grad.
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3: Mit Brigitte Meier einen schönen guten Morgen. Ich hoffe, Sie sind gut durch die Nacht gekommen. Die Samstagnacht soll ja dann etwas kühler werden.

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1: Ich bin Brigitte Meier und weiter geht's durch den Freitagmorgen mit Lena Valaitis. Hier ist sie mit Gefühlen, die durchs Feuer gehen.

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1: Heute von Martin Olenicke aus Köthen.
2: Immer wenn ich im Sommer durch unseren Garten laufe, steigt mir plötzlich ein ganz bestimmter Geruch in die Nase. Der Geruch von Walderdbeeren. So klein sie sind, so stark ist ihr Duft. Und sofort ist da nicht nur unser Fahrgarten. Sofort ist da auch eine Erinnerung. Fragolini di Bosco. So heißen Walderdbeeren auf Italienisch. Und genau das war in Rom meine Lieblingseissorte. Und ich finde das erstaunlich, wie eng Geruch und Erinnerungen zusammengehören. Ein Duft und plötzlich ist da etwas wieder da. Eine Stadt, ein Geschmack, ein Sommer, ein Stück Leben, das längst vergangen schien. Das Schöne ist, die Walderdbeeren in unserem Garten habe gar nicht ich gepflanzt. Einer meiner Vorgänger war das und seitdem breiten sie sich aus. Inzwischen wachsen sie an allen Ecken und Enden des Gartens. Still, unaufdringlich, aber zuverlässig. Und jedes Jahr bringen sie mir nicht nur kleine Früchte, sondern auch eine Erinnerung zurück. Rom, Sommer, Lieblingseis. Ich mag den Gedanken, dass manches im Leben genau so ist. Jemand pflanzt etwas und ein anderer freut sich Jahre später daran. Jemand hinterlässt etwas Gutes und lange danach wächst es weiter. Und da ist vielleicht der springende Punkt, dass wir nicht nur für uns leben, dass wir Spuren hinterlassen, manchmal klein wie Walderdbeeren, aber voller Duft, voller Erinnerungen und voller Freude. Und manchmal reicht schon ein einziger Geruch, um uns daran zu erinnern, wie viel Gutes in unserem Leben längst gewachsen ist.
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Udo Jürgens, Paris, einfach so, nur zum Spaß. Ja, so ist das. Der eine freut sich auf einen Städtetrip, den anderen zieht's ans Meer. Und da gehört offenbar auch Michael Morgan dazu. Jedenfalls scheint er von Sommer, Sonne, Strand und Meer nicht genug zu bekommen.

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1: Um 7 Uhr mit Markus Neumann. In der EU haben Verbraucher ab heute ein Recht auf Reparatur von Elektrogeräten. Das gilt etwa für Waschmaschinen, Kühlschränke, Fernseher oder Smartphones. Hersteller müssen Ersatzteile bereitstellen und Geräte innerhalb eines angemessenen Zeitraums zu einem angemessenen Preis reparieren. Die Verbraucherzentrale Sachsen kritisiert im MDR, dass offen bleibe, was angemessen bedeute. Das Netzwerk Runder Tisch Reparatur verweist darauf, dass es flächendeckend zu wenig Werkstätten gäbe. Mineralölkonzerne ziehen nach Medienberichten gegen die Spritpreisprüfung in Deutschland vor Gericht. Die Bild-Zeitung berichtet, zwei Konzerne hätten beim Oberlandesgericht Düsseldorf Beschwerde eingelegt. Das Bundeskartellamt fordert von den Raffinerieeigentümern Kalkulationsdaten. Die Behörde will so überprüfen, ob die Konzerne Krisen für unzulässige Gewinne nutzen. Ein Sprecher des Kartellamtes bestätigte der Zeitung, dass gegen 12 Raffinerieeigentümer Verfahren laufen. Unterdessen beschloss Portugal, auf außerordentliche Profite von Ölkonzernen eine Übergewinnsteuer zu erheben. Die spanische Regierung schickt Militär in die Enklave Ceuta, um den Ansturm von Migranten unter Kontrolle zu bringen. Wie das Innenministerium mitteilte, wurden Soldaten und Spezialkräfte der Polizei entsandt. Heute will Regierungschef Pedro Sanchez nach Ceuta reisen. Die EU bot an, die europäische Grenzschutzagentur Frontex einzusetzen. Zuvor waren mehr als 1500 Menschen aus Marokko in die nordafrikanische Enklave gelangt. Ceuta ist offiziell EU-Gebiet, gehört aber nicht zum Schengen-Raum. US-Präsident Donald Trump hat ein Abkommen zur Entwaffnung der Hamas im Gazastreifen verkündet. Trump teilte auf Truth Social mit, der von ihm ins Leben gerufene Friedensrat habe eine Vereinbarung erzielt. Im Gegenzug würden die israelischen Streitkräfte aus dem Gazastreifen abziehen. Ranghohe Hamas-Funktionäre bestätigten die Einigung. Die israelische Regierung äußerte sich bislang nicht. Der Friedensrat ist umstritten, weil er als Konkurrenz zu den Vereinten Nationen gesehen wird. Der Christopher Street Day in Naumburg morgen ist nach Ansicht von Oberbürgermeister Armin Müller weitestgehend abgesichert. Müller sagte dem MDR, nach dem Anschlag auf den CSD in Berlin habe es zahlreiche Zusammenkünfte mit den Sicherheitsbehörden und der Polizei in Naumburg gegeben. Eine Absage des CSD sei für ihn nie in Frage gekommen. Es sei wichtig, ein Zeichen gegen Hass und Gewalt zu setzen. Das waren die Nachrichten.
2: Das Wetter in der MDR Schlagerwelt. Heute ist es schwül und es ziehen immer wieder Wolken durch. Dabei gibt's einzelne Schauer und Gewitter mit teils auch heftigen Starkregen, Hagel und schweren Sturmböen. Die Temperaturen von West nach Ost 30 bis 36 Grad. Morgen von Westthüringen bis in den Norden Sachsen-Anhalts häufiger Sonne, sonst immer wieder Schauer und Gewitter bei maximal 28 Grad. Am Sonntag heiter bis wolkig, weitgehend trocken und wieder wärmer.
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2: Einen hoffentlich angenehm kühlen Freitagmorgen wünsche ich Ihnen, gleich mal Fenster auf und frische Luft reinlassen. Dazu habe ich jetzt Gigi Anderson für Sie mit Cheerio.

0: Der Sommer, der geht nicht an mir vorbei. Gilbert war das in der MDR Schlagerwelt. Und wer steht heute am 31. Juli in unserem Geburtstagskalender? Ivan Rebrov ist heute vor 98 Jahren geboren worden. Er war ein deutscher Sänger mit der Stimmlage Bass und durch seine Falsettstimme, durch die er auch ganz, ganz hohe Töne erreichen konnte, hatte er einen Stimmumfang von mehr als 4 Oktaven. Eigentlich hieß er ja Hans-Rolf Rippert, aber Ivan Rebrov passte einfach besser zu den osteuropäischen Liedern, mit denen er weltberühmt wurde. In der MDR Schlagerwelt, da feiern wir heute Isabel Varell. Auch sie hat bürgerlich einen anderen Namen, nämlich Isabel Wehrmann. Klingt ja ein bisschen ähnlich. Die Sängerin, Schauspielerin, Musicaldarstellerin und auch Fernsehmoderatorin wird heute 65 und erfüllt sich gerade einen Traum. Sie ist nämlich bei den Karl-May-Festspielen in Bad Segeberg dabei und spielt da eine feurige Seniorita. Passt zu ihr. Mehr zu Isabel Varell dann gegen 20 vor 11 in unserer Rubrik Meine Stars. Und die Schöpferin des Liedes Kleine weiße Friedenstaube wird heute 100 Jahre alt, Erika Schirmer. Sie begeht ihren Geburtstag heute bei Nordhausen in Thüringen, wo sie schon lange lebt. Ihr Wunsch zum Jubiläum ist so schlicht wie einst ihr Lied.
1: Hütet den Frieden für unsere Kinder.
0: Und wir wünschen ihr, dass sie ihr Ziel noch lange gemeinsam mit hoffentlich immer mehr Menschen verfolgen kann.

Franzine Jordi und ihr aktueller Hit Nur für eine Sommernacht. Ich finde, da hat die Schweizerin alle Chancen, einen der Sommerhits des Jahres zu landen. Und weiter geht's mit der MDR Schlagerwelt durch diesen weiteren heißen Tag mit Marie Rose, die den Sommer mit weit ausgebreiteten Armen begrüßt.

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1: Aus Sachsen mit Andreas Kalb. In Sachsen sind nach einer Schätzung des Robert-Koch-Instituts in diesem Jahr bereits 350 Menschen durch die Einwirkung von Hitze gestorben. Das geht aus der aktuellen Aufstellung hervor, die MDR Sachsen wöchentlich abfragt. Sie umfasst geschätzte Fälle bis Mitte Juli. Vor allem älteren Menschen und Kindern wird bei Hitze empfohlen, im Schatten zu bleiben und körperliche Anstrengungen zu vermeiden. Die Hitzewellen haben auch die Diskussion um Schutzmaßnahmen angeheizt. Das Spektrum reicht von Stadtplänen mit kühlen Räumen und mehr Trinkgelegenheiten bis zur Entsiegelung von Flächen und mehr Grün in den Städten. In Zwickau gilt auf dem Marienplatz auch weiterhin ein Alkoholverbot. Das hat der Stadtrat in einer Sondersitzung beschlossen. Das Verbot war zunächst auf einen Monat befristet. Mit dem neuen Beschluss gilt es nun für die kommenden 2 Jahre. Zwickaus Oberbürgermeisterin Konstanze Arndt sagte MDR Sachsen, der Platz sei ein Hotspot für viele Ordnungswidrigkeiten, darunter Vermüllung, Vandalismus und Auseinandersetzungen. Diese hätten auch aufgrund eines steigenden Alkoholkonsums zugenommen. Das habe den Stadtrat am Ende bewogen, das Alkoholverbot zu verlängern. Die Eröffnung des Welterbe-Besucherzentrums in Marienberg verschiebt sich auf unbestimmte Zeit. Ursprünglich sollte es Ende August als erstes von insgesamt 4 Besucherzentren auf sächsischer Seite Gäste empfangen können. Wie der Welterbeverein und der Oberbürgermeister der Stadt Marienberg mitteilten, konnte wichtige Technik für die Einrichtung nicht pünktlich geliefert werden.
2: Das Wetter in Sachsen, heute meist sonnig, im Tagesverlauf ziehen Wolken auf und bringen einzelne Schauer und Gewitter mit. Dabei besteht Unwettergefahr durch Hagel, heftigen Starkregen und schwere Sturmböen, dazu maximal 36 Grad. Morgen ziehen weitere Schauer und Gewitter durch, bei maximal 27 Grad. Am Sonntag ist es heiter bis wolkig, etwas Regen dazu mit maximal 30 Grad. Am Montag wird es wieder heiß und sonnig mit ein paar Schauern und Gewittern.
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2: Einen schönen Freitagmorgen. Wir sind mitten in der Sommerferienurlaubszeit und werden auch heute wieder Sonne verwöhnt, auch von ihren Lieblingsinterpreten. Hier ist Andreas Martin mit Sommersonne, Freiheit und Liebe.

0: Peter Beil mit einem Sommerhit aus dem Jahr 1961. Anfang der 60er gab es auch heiße Sommer, aber so heiß. In vielen Regionen Mitteldeutschlands hat das Thermometer gestern an der 40-Grad-Marke gekratzt. In Sachsen-Anhalt haben wir sie erneut erreicht. Und solche Extremtemperaturen sind eine ernste Gefahr für die Gesundheit. Das spüren Rettungsdienste und Notaufnahmen. Und das zeigen auch aktuelle Zahlen des Robert-Koch-Instituts. Das RKI hat gestern neue Rekordwerte bei hitzebedingten Todesfällen gemeldet. Was Experten erwarten, dazu mehr von MDR-Reporter Marius Rudolf.
1: Wie viel trinken Sie denn so am Tag?
2: Liter, anderthalb. 1,5 Liter, zu wenig bei der Hitze, erklärt Constanze Schwarz ihrem Patienten. Sie ist leitende Ärztin in der Notaufnahme des Sana-Klinikums im sächsischen Borna. 20% mehr Patienten gibt es dort momentan. Hitzeschläge sind aber nur selten der Grund.
1: Normalerweise ist das Klientel jetzt genauso wie der Patient hier bestehende Grunderkrankungen, die durch die Hitze eben entgleisen.
2: Für diese Gruppe kann die Hitze lebensgefährlich werden. Schon jetzt gibt es in Deutschland mehr Hitzetote als im bisherigen Rekordjahr 2018. Notarzt Jörg Schmid aus München sieht vor allem das Leid im privaten Bereich.
3: Wir sehen eben auch, dass in die Wohnungen, in die wir reinkommen, dass die heiß sind, dass die Menschen dort verdursten, vertrocknen, wenn sie es aus Gründen des Alters oder Vorerkrankungen nicht mehr schaffen, genug zu trinken, sich selber abzukühlen und dann der Körper irgendwann in die Knie geht.
2: Große Hitze ist besonders für ältere Menschen gefährlich, denn laut RKI sind 80% der Hitzetoten 75 Jahre oder älter.
3: Das sind Menschenleben und da geht es um jedes Einzelne und die hätten trotzdem noch weitere 5, 6, 10 Jahre gesunde oder Lebenserwartungen, ein schönes Leben vielleicht gehabt.
2: An Jörg Schmid gehen diese Einsätze nicht spurlos vorüber. Die mentale Belastung steigt, sagt er. Auch körperlich ist sein Team im Sommer immer stärker gefordert.
3: Wenn man danach nach einem Einsatz die Handschuhe auszieht, läuft das Wasser von dem Schweiß heraus. Man ist schweißgebadet.
2: Schmid fordert, dass sich beim Hitzeschutz dringend etwas ändern muss. Das unterstreicht auch die Umweltmedizinerin Veronika Huber, die unter anderem für den spanischen Nationalen Forschungsrat arbeitet. Die Entwicklung in Deutschland sei mit Blick auf den Klimawandel zu erwarten gewesen.
4: Es ist tatsächlich so, dass ich beteiligt war an einer Studie, die bisher unveröffentlicht ist. Und da war tatsächlich ein Resultat, dass so eine extreme Hitzewelle in Deutschland in gewisser Weise überfällig war.
2: Europa entwickelt sich zu einem Hitze-Hotspot, sagt Huber. Sie sagt voraus, dass die Zahl der Hitzetoten in Zukunft weiter steigen wird, wenn nicht schnell Gegenmaßnahmen ergriffen werden.
4: Ich glaube, es braucht tatsächlich zum einen Kühlung von Krankenhäusern, Pflegeheimen, Schulen, öffentlichen Gebäuden. Und es braucht auch öffentlich zugängliche Kühlräume, die auch nachts geöffnet sind, in die sich Menschen zurückziehen können.
2: Eine richtige Kühlung wünscht sich auch Constanze Schwarz für die Notaufnahme der Klinik in Borna. Dort gibt es für die Mitarbeiter zwar Lüfter und Getränke.
1: Aber wir haben eigentlich nur für technisch wichtige Bereiche Klimaanlagen. Ansonsten sind die Häuser, dieses Haus ist von 1954, da hat noch keiner an eine Klimaanlage gedacht.
2: Im Bundestag fordert vor allem die Opposition mehr Hitzeschutz. Die Bundesregierung sieht aber Länder und Kommunen in der Pflicht. Immerhin, Bundesumweltminister Carsten Schneider stellt eine Grundsatzänderung in Aussicht, damit Klimaanpassung künftig Gemeinschaftsaufgabe wird.

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1: Um 8 Uhr mit Markus Neumann. Sachsens Ministerpräsident Michael Kretschmer hat der Bundesregierung gedroht, die Renten- und Pflegereform im Bundesrat scheitern zu lassen. Der CDU-Politiker sagte dem Redaktionsnetzwerk Deutschland, ohne Änderungen werde man den Plänen nicht zustimmen. Er verwies darauf, dass die Menschen im Osten von den Reformen besonders betroffen wären. Bereits gestern hatte er mit den Regierungschefs von Thüringen und Sachsen-Anhalt unter anderem gefordert, an der abschlagsfreien Rente nach 45 Beitragsjahren festzuhalten. Bundeswirtschaftsministerin Katharina Reiche wies die Forderungen bereits zurück. Mineralölkonzerne ziehen nach Medienberichten gegen die Spritpreisprüfung in Deutschland vor Gericht. Die Bild-Zeitung berichtet, zwei Konzerne hätten beim Oberlandesgericht Düsseldorf Beschwerde eingelegt. Das Bundeskartellamt fordert von den Raffinerieeigentümern Kalkulationsdaten. Die Behörde will so überprüfen, ob die Konzerne Krisen für unzulässige Gewinne nutzen. Ein Sprecher des Kartellamtes bestätigte der Zeitung, dass gegen 12 Raffinerieeigentümer Verfahren laufen. In der EU haben Verbraucher ab heute ein Recht auf Reparatur von Elektrogeräten. Das gilt etwa für Waschmaschinen, Kühlschränke, Fernseher oder Smartphones. Hersteller müssen Ersatzteile bereitstellen und Geräte innerhalb eines angemessenen Zeitraums zu einem angemessenen Preis reparieren. Die Verbraucherzentrale Sachsen kritisiert im MDR, dass offen bleibe, was angemessen bedeute. Die spanische Regierung schickt Militär in die Exklave Ceuta, um den Ansturm von Migranten unter Kontrolle zu bringen. Wie das Innenministerium mitteilte, wurden Soldaten und Spezialkräfte der Polizei entsandt. Die EU bot an, die europäische Grenzschutzagentur Frontex einzusetzen. Zuvor waren mehr als 1500 Menschen von Marokko aus zur nordafrikanischen Exklave geschwommen. Anfang Juli hatte der oberste Gerichtshof in Spanien geurteilt, wer schwimmend im Meer aufgegriffen werde, dürfe nicht unmittelbar ausgewiesen werden. Ceuta gehört zur EU, aber nicht zum Schengen-Raum. US-Präsident Donald Trump hat ein Abkommen zur Entwaffnung der Hamas im Gazastreifen verkündet. Trump teilte auf Truth Social mit, der von ihm ins Leben gerufene Friedensrat habe eine Vereinbarung erzielt. Im Gegenzug würden die israelischen Streitkräfte aus dem Gazastreifen abziehen. Ranghohe Hamas-Funktionäre bestätigten die Einigung. Die israelische Regierung äußerte sich bislang nicht. Der Friedensrat ist umstritten, weil er als Konkurrenz zu den Vereinten Nationen gesehen wird. Das waren die Nachrichten.
2: Das Wetter in der MDR Schlagerwelt. Heute ist es schwül und es ziehen immer wieder Wolken durch. Dabei gibt es einzelne Schauer und Gewitter mit teils auch heftigem Starkregen, Hagel und schweren Sturmböen. Die Temperaturen von West nach Ost 30 bis 36 Grad. Morgen von Westthüringen bis in den Norden Sachsen-Anhalts häufiger Sonne, sonst immer wieder Schauer und Gewitter bei maximal 28 Grad. Am Sonntag heiter bis wolkig, weitgehend trocken und wieder wärmer.
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2: Und weiter geht's durch den Freitagmorgen mit Bernd Glöwer. Immerhin irgendwie irgendwann. Damit Ihnen einen guten Start in den letzten Julitag.

Deutschland schwitzt. Die 40-Grad-Marke ist gestern an mehreren Orten in Deutschland geknackt worden und den höchsten vorläufigen Wert meldete der Deutsche Wetterdienst mit 40,5 Grad aus Bernburg an der Saale in Sachsen-Anhalt. Wie heiß es heute weitergeht, das lassen wir uns gleich von Josephine Bechler im MDR-Wetterstudio erzählen. Jetzt erstmal Musik von Thomas Lück, Peggy March und Maria Bonello. Mit dir kam die Liebe.

0: von Peggy March jetzt zu Josefine Bächler im MDR-Wetterstudio. Schönen guten Morgen, Josefine. Wie sind denn die Temperaturen heute Morgen?
1: Ja, die sind schon ein bisschen gestiegen im Vergleich zu den Morgenstunden, weil wir dann doch ja recht viel Sonne schon hatten. Also es gibt schon 22 Grad, vor allem Richtung Oberlausitz. Ein bisschen niedriger sind sie noch Richtung Eichsfeld. Hier Werte gerade so um 16, 17 Grad. Aber im Laufe des Tages werden wir dann von West nach Ost gestaffelt, so zwischen 30 und 35, vielleicht örtlich sogar 36 Grad.
0: Ist ja fast so hoch wie gestern.
1: Gestern waren wir ja dann doch bei 40,5 Grad in Bernburg. Das werden wir heute nicht erreichen. Aber es ist natürlich trotzdem mit ein bisschen mehr Luftfeuchtigkeit verbunden. Deswegen fühlt es sich auch etwas schwüler an. Die Wärmebelastung ist dementsprechend weiterhin sehr hoch. Und wir haben ja auch noch viel Sonne wieder zu erwarten. Es kommen zwar auch Wolken mit dazu, aber es werden nur einzelne Schauer und Gewitter vielleicht punktuell für Abkühlung sorgen, können aber auch unwetterartig sein.
0: Wird sich das in der Nacht verstärken?
1: Also in der Nacht, eigentlich schon in den Abendstunden und dann auch morgen Vormittag vor allem, sind dann nochmal Schauer und Gewitter Schwerpunkte. Da kann es auch mal schauerartigen Regen bzw. gewittrigen Regen geben. Und das sorgt dann doch auch für ein bisschen mehr Abkühlung. 22 bis 27 Grad sind dann morgen noch die Höchstwerte, vielleicht im Süden Thürings auch nochmal örtlich 28 Grad. Ja, und das hängt damit zusammen, dass gerade auf unseren Wetterkarten recht viele Hochs und Tiefs sich aufhalten. Die Tiefs sind Helen und Gudrun, die sorgen jetzt für die schauerartigen Regengüsse heute und morgen. Aber dann gibt's ja schon wieder das nächste Hochdruckgebiet, das heißt dann sogar Pythagoras, und das setzt dann am Sonntag bei uns durch.
0: Dankeschön, Josefine Bächler. Hoffentlich wird's mit den Unwettern nicht so heftig. Ich freue mich jedenfalls schon auf den kühleren Tag morgen.

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1: Aus Sachsen mit Andreas Kalb. Sachsens Ministerpräsident Kretschmer hat der Bundesregierung gedroht, die geplanten Reformen bei Rente und Pflege im Bundesrat zu blockieren. Ohne Veränderungen werde man nicht zustimmen, sagte der CDU-Politiker dem Redaktionsnetzwerk Deutschland. Die Menschen im Osten wären von den Reformplänen besonders betroffen. Sie hätten andere Erwerbsbiografien und bezögen weniger Rente, so Kretschmer weiter. Bereits gestern hatten die Ministerpräsidenten von Sachsen, Sachsen-Anhalt und Thüringen die Reform kritisiert. Sie lehnen die Abschaffung der Rente nach 45 Beitragsjahren ab. Das Elbschloss in Dresden-Übigau feiert heute sein 300-jähriges Bestehen. Dafür kehrt das Musical Der Wanderer über dem Nebelmeer auf die Bühne zurück. Seit 2019 nutzt die Komödie Dresden das Schloss als Sommerspielstätte. Kulturbürgermeisterin Klepsch würdigte das privatwirtschaftliche, kulturelle und denkmalpflegerische Engagement für das Gebäude. August der Starke ließ es zwischen 1724 und 1726 als Lustschloss bauen. Heute zählt es laut Stadtverwaltung zu den bedeutendsten Kultur- und Technikdenkmälern Sachsens. Die Eröffnung des Welterbe-Besucherzentrums in Marienberg verschiebt sich auf unbestimmte Zeit. Ursprünglich sollte es Ende August als erstes von insgesamt 4 Besucherzentren auf sächsischer Seite Gäste empfangen können. Wie der Welterbeverein und der Oberbürgermeister der Stadt Marienberg mitteilte, konnte wichtige Technik für die Einrichtung nicht pünktlich geliefert werden.
2: Das Wetter in Sachsen, heute meist sonnig, im Tagesverlauf ziehen Wolken auf und bringen einzelne Schauer und Gewitter mit. Dabei besteht Unwettergefahr durch Hagel, heftigen Starkregen und schwere Sturmböen, dazu maximal 36 Grad. Morgen ziehen weitere Schauer und Gewitter durch bei maximal 27 Grad. Am Sonntag ist es heiter bis wolkig, etwas Regen dazu mit maximal 30 Grad. Am Montag wird es wieder heiß und sonnig mit ein paar Schauern und Gewittern.
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2: Und weiter geht's durch diesen sonnigen Freitagmorgen mit einem Hit von Dirk Busch.
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Ines Adler war das in der MDR Schlagerwelt. 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
1: Um 9 Uhr mit Markus Neumann. Sachsens Ministerpräsident Michael Kretschmer hat der Bundesregierung gedroht, die Renten- und Pflegereform im Bundesrat scheitern zu lassen. Der CDU-Politiker sagte dem Redaktionsnetzwerk Deutschland, ohne Änderungen werde man den Plänen nicht zustimmen. Er verwies darauf, dass die Menschen im Osten von den Reformen besonders betroffen wären. Bereits gestern hatte er mit den Regierungschefs von Thüringen und Sachsen-Anhalt unter anderem gefordert, an der abschlagsfreien Rente nach 45 Beitragsjahren festzuhalten. Bundeswirtschaftsministerin Katharina Reiche wies die Forderungen bereits zurück. Mineralölkonzerne ziehen nach Medienberichten gegen die Spritpreisprüfung in Deutschland vor Gericht. Die Bild-Zeitung berichtet, zwei Konzerne hätten beim Oberlandesgericht Düsseldorf Beschwerde eingelegt. Das Bundeskartellamt fordert von den Raffinerieeigentümern Kalkulationsdaten. Die Behörde will so überprüfen, ob die Konzerne Krisen für unzulässige Gewinne nutzen. Ein Sprecher des Kartellamtes bestätigte der Zeitung, dass gegen 12 Raffinerieeigentümern Verfahren laufen. In der EU haben Verbraucher ab heute ein Recht auf Reparatur von Elektrogeräten. Das gilt etwa für Waschmaschinen, Kühlschränke, Fernseher oder Smartphones. Hersteller müssen Ersatzteile bereitstellen und Geräte innerhalb eines angemessenen Zeitraums zu einem angemessenen Preis reparieren. Die Verbraucherzentrale Sachsen kritisierte im MDR, dass offen bleibe, was angemessen bedeute. Die spanische Regierung schickt Militär in die Exklave Ceuta, um den Ansturm von Migranten unter Kontrolle zu bringen. Wie das Innenministerium mitteilte, sollen die Soldaten die Polizei vor Ort unterstützen. Die EU bot die Hilfe der europäischen Grenzschutzagentur Frontex an. Zuvor waren mehr als 1500 Menschen von Marokko aus zur nordafrikanischen Exklave geschwommen. Anfang Juli hatte der oberste Gerichtshof in Spanien geurteilt, wer schwimmend im Meer aufgegriffen werde, dürfe nicht unmittelbar ausgewiesen werden. Der Klimawandel trägt laut einer Studie zu verheerenden Waldbränden bei. Die Forscher der Organisation World Weather Attribution haben berechnet, dass in Frankreich das Auftreten von Waldbränden doppelt so wahrscheinlich geworden ist, in Spanien sogar 20 Mal. So begünstigten feuchte Winter die Vegetation. In extrem trockenen Sommern werden Pflanzen und Bäume zu Brennstoff. Aktuell hat sich die Lage in beiden Ländern entspannt. In Griechenland und der Türkei kämpft die Feuerwehr hingegen weiter gegen zahlreiche Waldbrände. Das waren die Nachrichten.
2: Das Wetter in der MDR Schlagerwelt. Heute ist es schwül und es ziehen immer wieder Wolken durch. Dabei gibt's einzelne Schauer und Gewitter mit teils auch heftigen Starkregen, Hagel und schweren Sturmböen. Die Temperaturen von West nach Ost 30 bis 36 Grad. Morgen von Westthüringen bis in den Norden Sachsen-Anhalts häufiger Sonne, sonst immer wieder Schauer und Gewitter bei maximal 28 Grad. Am Sonntag heiter bis wolkig, weitgehend trocken und wieder wärmer.
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2: Und hier kommen Nina und Mike mit einem ihrer vielen Hits und einer Erinnerung aus den 70ern.

Ronald Kaiser in der MDR Schlagerwelt. Und heute Abend beim diesjährigen ersten Abend der Kaisermania am Dresdner Elbufer, das ja weit über die Grenzen Deutschlands hinaus bekannt ist. In diesem Jahr erwartet das Kultevent an beiden Wochenenden wieder fast 50.000 Konzertbesucher auf dem Gelände der Filmnächte. Und gleichzeitig werden sich ja wieder tausende Zaungäste auf den angrenzenden Elbwiesen tummeln. Die Eingänge übrigens liegen wieder wie gewohnt links und rechts des Geländes, entweder über den Einlass Augustusbrücke oder Einlass Carola-Brücke, auch wenn es diese Brücke gerade nicht gibt. Welcher Einlass gilt, steht auf Ihrem Ticket. Und wenn Sie kein Ticket haben, die Kaisermania ist ausverkauft, gibt's immerhin noch Geheimtipps. Die sächsische Dampfschifffahrt macht ihr Sonnendeck nämlich erneut zum Kaiserdeck. Der Eintritt ist frei, Getränke und Speisen gibt's an Bord. Höher stehen Fans auf der Augustusbrücke und direkt neben dem Konzertgelände öffnen die Biergärten, der Augustusgarten an der Wiesentorstraße und der Elbsegler an der großen Meißner Straße. Damit wünsche ich Ihnen schon jetzt wundervolle Kaisermania-Tage in Dresden.

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1: Heute von Martin Olenicke aus Köthen.
2: Immer wenn ich im Sommer durch unseren Garten laufe, steigt mir plötzlich ein ganz bestimmter Geruch in die Nase. Der Geruch von Walderdbeeren. So klein sie sind, so stark ist ihr Duft. Und sofort ist da nicht nur unser Fahrgarten. Sofort ist da auch eine Erinnerung. Fragolini di Bosco. So heißen Walderdbeeren auf Italienisch. Und genau das war in Rom meine Lieblingseissorte. Und ich finde das erstaunlich, wie eng Geruch und Erinnerung zusammengehören. Ein Duft und plötzlich ist da etwas wieder da. Eine Stadt, ein Geschmack, ein Sommer, ein Stück Leben, das längst vergangen schien. Das Schöne ist, die Walderdbeeren in unserem Garten habe gar nicht ich gepflanzt. Einer meiner Vorgänger war das und seitdem breiten sie sich aus. Inzwischen wachsen sie an allen Ecken und Enden des Gartens. Still, unaufdringlich, aber zuverlässig. Und jedes Jahr bringen sie mir nicht nur kleine Früchte, sondern auch eine Erinnerung zurück. Rom, Sommer, Lieblingseis. Ich mag den Gedanken, dass manches im Leben genau so ist. Jemand pflanzt etwas und ein anderer freut sich Jahre später daran. Jemand hinterlässt etwas Gutes und lange danach wächst es weiter. Und da ist vielleicht der springende Punkt, dass wir nicht nur für uns leben, dass wir Spuren hinterlassen, manchmal klein wie Walderdbeeren, aber voller Duft, voller Erinnerungen und voller Freude. Und manchmal reicht schon ein einziger Geruch, um uns daran zu erinnern, wie viel Gutes in unserem Leben längst gewachsen ist.
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1: Aus Sachsen mit Andreas Kalb. Sachsens Ministerpräsident Kretschmer hat der Bundesregierung gedroht, die geplanten Reformen bei Rente und Pflege im Bundesrat zu blockieren. Ohne Veränderungen werde man nicht zustimmen, sagte der CDU-Politiker dem Redaktionsnetzwerk Deutschland. Die Menschen im Osten wären von den Reformplänen besonders betroffen. Sie hätten andere Erwerbsbiografien und bezögen weniger Rente, so Kretschmer weiter. Bereits gestern hatten die Ministerpräsidenten von Sachsen, Sachsen-Anhalt und Thüringen die Reform kritisiert. Sie lehnen die Abschaffung der Rente nach 45 Beitragsjahren ab. Das Elbschloss in Dresden-Übigau feiert heute sein 300-jähriges Bestehen. Dafür kehrt das Musical Der Wanderer über dem Nebelmeer auf die Bühne zurück. Seit 2019 nutzt die Komödie Dresden das Schloss als Sommerspielstätte. Kulturbürgermeisterin Klepsch würdigte das privatwirtschaftliche, kulturelle und denkmalpflegerische Engagement für das Gebäude. August der Starke ließ es zwischen 1724 und 1726 als Lustschloss bauen. Heute zählt es laut Stadtverwaltung zu den bedeutendsten Kultur- und Technikdenkmälern Sachsens. Die Eröffnung des Welterbe-Besucherzentrums in Marienberg verschiebt sich auf unbestimmte Zeit. Ursprünglich sollte es Ende August als erstes von insgesamt 4 Besucherzentren auf sächsischer Seite Gäste empfangen können. Wie der Welterbeverein und der Oberbürgermeister der Stadt Marienberg mitteilte, konnte wichtige Technik für die Einrichtung nicht pünktlich geliefert werden.
2: Das Wetter in Sachsen, heute meist sonnig, im Tagesverlauf ziehen Wolken auf und bringen einzelne Schauer und Gewitter mit. Dabei besteht Unwettergefahr durch Hagel, heftigen Starkregen und schwere Sturmböen, dazu maximal 36 Grad. Morgen ziehen weitere Schauer und Gewitter durch bei maximal 27 Grad. Am Sonntag ist es heiter bis wolkig, etwas Regen dazu mit maximal 30 Grad. Am Montag wird es wieder heiß und sonnig mit ein paar Schauern und Gewittern.
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2: Und weiter geht's mit Fernando Express. Sie grüßen uns sozusagen aus ihrem Ruhestand mit dem Tag, als die Sonne wieder kam.

0: Mit der MDR-Schlagerwelt durch den Freitagmorgen und wir fragen mal nach. Seit 2 Tagen ist der CDU-Politiker Steffen Bilger neuer Bundesverkehrsminister. Er hat ein Amt mit vielen Baustellen übernommen, allen voran der Sanierungsstau bei der Deutschen Bahn. Immerhin gibt's ja das Sondervermögen für Infrastruktur, die vielen Milliarden, die investiert werden sollen. Aber wo hakt's immer noch? Über die mitteldeutschen Erwartungen an den neuen Bundesverkehrsminister berichtet MDR-Reporterin Uta Georgi.
1: Jena ist eine Universitätsstadt mit Exzellenzsiegel der Europäischen Kommission. Gleichzeitig ist die 110.000 Einwohnerstadt Zentrum der deutschen Optik- und Feinmechanikindustrie. Auch hier Leistung auf Spitzenniveau. In Sachen Bahnanbindung aber dümpelt Jena hinterher. Hier fordert Oberbürgermeister Thomas Nitsche vom neuen Bundesverkehrsminister endlich Tempo.
2: Für Städte wie Jena, die nur noch IC-Anschluss haben, ist die Gefahr, dass wenn der Bund nicht bereit ist, entweder das Gebot der Eigenwirtschaftlichkeit aufzuheben oder aber eine Öffnung für Nahverkehrstickets, wo dann die Länder mitfinanzieren dürften und auch müssten. Einen dieser beiden Wege oder besser noch beides sollte der Bund beschreiten. Und das ist eine Erwartungshaltung, die ich auch an den neuen Verkehrsminister habe.
1: Ebenso erwartet Nitsche, dass der Ausbau der 115 Kilometer langen Mitte-Deutschland-Verbindung über Jena wie geplant vorangeht. Damit soll der Schienenverkehr zwischen Mitteldeutschland und dem Ruhrgebiet besser werden. Die Bundesregierung will dafür im nächsten Haushalt zusätzliche Mittel bereitstellen. Dem muss der Bundestag aber noch zustimmen. Nordwestlich von Jena schaut der Oberbürgermeister von Mühlhausen, Johannes Bruns, auf ein Projekt vor seiner Haustür.
3: Das wäre einfach wichtig, dass die Strecke Grotha-Leine-Felde ausgebaut wird, und zwar doppelgleisig und vor allem auch, dass die Elektrifizierung kommt. Das ist eine sehr dringliche Strecke. Sie ist im Bundesverkehrswegeplan drin, auch als vordringlich ausgewiesen. Damit würde man eben auch die Region besser anbinden an den Verkehrsknotenpunkt Erfurt oder auch Göttingen. Also es wäre ein deutlicher Mehrgewinn.
1: Damit würden sich die Reisezeiten für Berufspendler verringern, aber auch die Bedingungen verbessern für den Güterverkehr zwischen Thüringen, Niedersachsen und Nordrhein-Westfalen. Ein Bekenntnis aus Berlin zum Wirtschaftsstandort Südwestsachsen wünscht sich seinerseits Martin Witschers, bei der IHK Chemnitz Geschäftsführer für Standortpolitik.
4: Das Sondervermögen muss endlich in konkrete Infrastrukturprojekte fließen. Das ist einerseits wichtig für die Bauwirtschaft, andererseits ist es natürlich auch wichtig für eine verlässliche Verbindung für den Güterverkehr und für die Industrie.
1: Neben Kommunen und Wirtschaft haben auch die Fahrgäste klare Erwartungen an den neuen Bundesverkehrsminister. So fordert der Fahrgastverband ProBahn schnelle Entscheidungen, sagt Vorsitzender Markus Haubold.
5: Was wir dringend brauchen, ist eine Reform des Trassenpreissystems. Momentan haben wir ja den Zustand, dass im Nahverkehr die Schienenmaut relativ hoch ist und die Finanzen dort dann auch nicht mehr ausreichen, um den Verkehr weiterhin fahren zu lassen. Also wir haben jetzt schon den Zustand, dass einzelne Verkehrsverbünde über den Sommer zum Beispiel den Fahrplan ausdünnen, weil die Gelder nicht mehr reichen. Also hier muss dringend nachgebessert werden. Da ist bisher zu wenig passiert.
1: Es müsse auch bei der Elektrifizierung der Strecke Dresden-Görlitz vorangehen, so Haubold. Und die Mittel für den Ausbau der Sachsen-Franken-Magistrale sollten endlich freigegeben werden.

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1: Um 10 Uhr mit Markus Neumann. Die Hitzewelle hat Deutschland neue Rekordtemperaturen beschert. In Bernburg zeigte die Messstation gestern Nachmittag 40,5 Grad. Das war nach Angaben des Deutschen Wetterdienstes bundesweit die höchste Temperatur und zugleich ein neuer Juli-Rekord für Sachsen-Anhalt. Auch in Sachsen und in Thüringen wurden die bisherigen Hitzerekorde für den Monat übertroffen. In Klitschen bei Torgau wurden 39,2 Grad gemessen, in Artern im Kyffhäuserkreis 39,7 Grad. Die Fördermittel des Bundes für den barrierefreien Umbau einer Wohnung sind aufgebraucht. Wie das Bauministerium mitteilte, steht für dieses Jahr kein Geld mehr zur Verfügung. Der Bund hatte 50 Millionen Euro bereitgestellt. Dem Ministerium zufolge wurde für fast 27.000 Wohnungen eine Zusage erteilt. Gefördert wurde etwa der Einbau einer bodengleichen Dusche. KI-Anbieter dürfen nicht ungefragt die Songs deutscher Künstler verwenden. Das Landgericht München entschied, dass die unlizenzierte Nutzung von Musikstücken gegen das Urheberrecht verstößt. Die GEMA hatte gegen das KI-Unternehmen Suno geklagt. Das Start-up aus den USA trainierte seine KI mit kostenlosen Musikangeboten auf YouTube. Das Landgericht erklärte, Suno müsse dies unterlassen und werde zu Schadenersatz verurteilt. Das Urteil ist noch nicht rechtskräftig. Sachsens Ministerpräsident Michael Kretschmer hat der Bundesregierung gedroht, die Renten- und Pflegereform im Bundesrat scheitern zu lassen. Der CDU-Politiker sagte dem Redaktionsnetzwerk Deutschland, ohne Änderungen werde man den Plänen nicht zustimmen. Er verwies darauf, dass die Menschen im Osten von den Reformen besonders betroffen wären. Bereits gestern hatte er mit den Regierungschefs von Thüringen und Sachsen-Anhalt unter anderem gefordert, an der abschlagsfreien Rente nach 45 Beitragsjahren festzuhalten. Bundeswirtschaftsministerin Katharina Reiche wies die Forderung bereits zurück. Tausende Migranten sind in den vergangenen Tagen von Nordafrika in die spanische Exklave Ceuta gelangt. Die Nachrichtenagentur Europa Press meldete 20.000 Menschen. Offiziell bestätigt wurde das nicht. Die Polizei erklärte lediglich, es sei nicht möglich, die genaue Zahl zu ermitteln. 18 Migranten seien bislang tot aus dem Wasser geborgen worden. Die spanische Regierung entsandte Soldaten nach Ceuta, um die Lage unter Kontrolle zu bringen. Spaniens oberste Gericht hatte kürzlich entschieden, dass Migranten, die schwimmend im Meer aufgegriffen wurden, nicht unverzüglich ausgewiesen werden dürfen. Das waren die Nachrichten.
2: Das Wetter in der Schlagerwelt. Heute ist es schwül und es ziehen immer wieder Wolken durch. Dabei gibt es einzelne Schauer und Gewitter mit teils auch heftigen Starkregen, Hagel und schweren Sturmböen. Die Temperaturen von West nach Ost 30 bis 36 Grad. Morgen von Westthüringen bis in den Norden Sachsen-Anhalts häufiger Sonne, sonst immer wieder Schauer und Gewitter bei maximal 28 Grad. Am Sonntag heiter bis wolkig, weitgehend trocken und wieder wärmer.
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2: Na, so langsam steigen die Temperaturen ja wieder an. Schnell die Vorhänge zu oder die Rollos runterlassen. Kleiner Trost für alle, denen es zu heiß ist. Morgen soll es um diese Zeit ein ganzes Stückchen kühler sein.

Die High Life Music Group feiert den Sommer und wir haben auch was zu feiern, denn Ralf Siegel geht's wieder besser. Er konnte offenbar auf die normale Station eines Krankenhauses verlegt werden. Bisher lag der Schlagerkomponist ja wegen einer Lungenentzündung auf der Intensivstation. Der Bild-Zeitung sagte er, es gehe ihm verhältnismäßig gut, aber sein Arzt hätte ihm auch noch mal klar gemacht, wenn er noch einen Tag länger in Spanien geblieben wäre oder dort in irgendeine Klinik eingeliefert worden wäre, dann würde er heute nicht mehr leben. Nun wolle er zu Kräften kommen, sagt Ralf Siegel. Und wir wünschen ihm dazu alles Gute und vor allem eine möglichst schnelle Genesung. Und hier kommt eine, die ihm das ganz bestimmt auch wünscht, Nicole. Sie hat ja durch ihren ESC-Sieg eine ganz besondere Verbindung zu Ralf Siegel. Hier ist sie mit ihrem aktuellen Hit »Ich will mehr«.

Martin Mann und seine Strohblumen, ein Mitsing-Hit aus den 70ern. Gleich hören Sie hier in der MDR Schlagerwelt wieder das Wichtigste aus Sachsen, Sachsen-Anhalt und Thüringen mit dem Blick aufs Wetter. Vorher noch Musik von Ibo, Conny und Sean. Und hier ist eine fröhliche Xandra Haag, die sich nicht nur über die Sonne freut.

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1: Aus Sachsen mit Frank Thomas. Bundeswirtschaftsministerin Reiche stellt sich gegen die Forderung der Ministerpräsidenten von Sachsen, Sachsen-Anhalt und Thüringen, die Rente nach 45 Beitragsjahren beizubehalten. Die CDU-Politikerin sagte, dass man Beschäftigte mit staatlicher Unterstützung in Frühverrentungsprogramme schicke, sei keine gute Idee. Man brauche eine längere Lebensarbeitszeit, um wieder wettbewerbsfähig zu werden. Die drei Länderchefs Kretschmer, Vogt und Schulze stellen sich gegen die Abschaffung der Rente nach 45 Beitragsjahren. Wer so lange eingezahlt habe, müsse ohne Abschläge in Rente gehen können. Diesen Grundsatz gebe man nicht auf. In Zwickau gilt auf dem Marienplatz auch weiterhin ein Alkoholverbot. Das hat der Stadtrat in einer Sondersitzung beschlossen. Das Verbot war zunächst auf einen Monat befristet. Mit dem heutigen Beschluss gilt es nun für die kommenden 2 Jahre. Zwickaus Oberbürgermeisterin Konstanze Arndt sagte dem MDR, der Platz sei ein Hotspot für viele Ordnungswidrigkeiten, darunter Vermüllung, Vandalismus und Auseinandersetzungen. Diese hätten auch aufgrund eines steigenden Alkoholkonsums zugenommen. Das habe den Stadtrat hat am Ende bewogen, das Alkoholverbot zu verlängern. In Sachsen sind nach einer Einschätzung des Robert-Koch-Instituts in diesem Jahr bereits 350 Personen durch die Einwirkung von Hitze gestorben. Bundesweit reiche diese Zahl bisher an die 10.000 Personen heran. Das geht aus einer Anfrage des MDR hervor.
2: Das Wetter in Sachsen, heute meist sonnig, im Tagesverlauf ziehen Wolken auf und bringen einzelne Schauer und Gewitter mit. Dabei besteht Unwettergefahr durch Hagel, heftigen Starkregen und schwere Sturmböen, dazu maximal 36 Grad. Morgen ziehen weitere Schauer und Gewitter durch bei maximal 27 Grad. Am Sonntag ist es heiter bis wolkig, etwas Regen dazu mit maximal 30 Grad. Am Montag wird es wieder heiß und sonnig mit ein paar Schauern und Gewittern.
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2: Und jetzt habe ich Petra Frei für Sie. Keiner kennt mich so wie du.

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1: Heute wird ein 1000-Sasser 65 Isabel Farrell. Sie ist Schauspielerin, Musical-Darstellerin, Autorin, Fernsehmoderatorin und natürlich steht sie auch seit mehr als 40 Jahren als Sängerin auf der Bühne. Aber anstatt jetzt so mit 65 in den Ruhestand zu gehen, hat Isabel Farrell vor kurzem reiten gelernt und sitzt aktuell auf dem Rücken eines ihr lieb gewordenen Pferdes und trat bei den Karl-May-Festspielen in Bad Segeberg über die Bühne. Und zwar als Senorita Miranda. Sie spielt da eine Frau mit Vergangenheit, zwielichtig, die nie Glück mit Männern hatte und dadurch böse geworden ist. Ja, und das unterscheidet sie aber von Isabel Farrell, erzählt sie fröhlich in einem SWR-Interview, das Sie sich gerne in der ARD-Mediathek nochmal anschauen können. Ab September geht Isabel Farrell dann mit ihrem Bühnenprogramm Die guten alten Zeiten sind jetzt auf Tournee. Unter diesem Titel gibt's auch ein Buch, das sie vor 5 Jahren herausgebracht hat. Und spätestens dann weiß ihr Publikum auch, was die drei Ls von Isabel Farrell bedeuten. Lebenslust, Leidenschaft und Liebe. Der erste Termin mit ihrem Bühnenprogramm hier bei uns im MDR Schlagerland ist übrigens Freitag, 11. September im Volkshaus Meiningen. Und nicht nur dafür wünschen wir Isabel Farrell alles, alles Gute und weiterhin ganz viel Erfolg. Hier ist sie heute an ihrem 65. Geburtstag mit einem ihrer großen Hits.

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1: Um 11 Uhr mit Markus Neumann. Die Zahl der Arbeitslosen in Deutschland ist wieder über die 3-Millionen-Marke gestiegen. Das teilte die Bundesagentur für Arbeit mit. Im Juli seien 71.000 Menschen mehr ohne Job gewesen als im Vormonat. Auch in Sachsen, Sachsen-Anhalt und Thüringen wurden mehr Erwerbslose registriert. In Thüringen stieg die Arbeitslosenquote auf 6,5%, in Sachsen auf 7,2% und in Sachsen-Anhalt auf 8,1%. Zehntausende Migranten sind in den vergangenen Tagen in die spanische Exklave Ceuta in Nordafrika gelangt. Das berichtet die Nachrichtenagentur Reuters und beruft sich auf das spanische Innenministerium. Innerhalb von 24 Stunden seien 49.000 Menschen von Marokko aus auf dem See- oder Landweg angekommen. Die örtliche Polizei erklärte, es sei nicht möglich, die genaue Zahl zu ermitteln. Mindestens 18 Migranten seien tot aus dem Wasser geborgen worden. Die Fördermittel des Bundes für den barrierefreien Umbau einer Wohnung sind aufgebraucht. Wie das Bauministerium mitteilte, steht für dieses Jahr kein Geld mehr zur Verfügung. Der Bund hatte 50 Millionen Euro bereitgestellt. Dem Ministerium zufolge wurde für fast 27.000 Wohnungen eine Zusage erteilt. Gefördert wurde etwa der Einbau einer bodengleichen Dusche. KI-Anbieter dürfen nicht ungefragt die Songs deutscher Künstler verwenden. Das Landgericht München entschied, dass die unlizenzierte Nutzung von Musikstücken gegen das Urheberrecht verstößt. Die GEMA hatte gegen das KI-Unternehmen Suno geklagt. Das Start-up aus den USA trainierte seine KI mit kostenlosen Musikangeboten auf YouTube. Das Landgericht erklärte, Suno müsse dies unterlassen und werde zu Schadenersatz verurteilt. Das Urteil ist noch nicht rechtskräftig. Die Hitzewelle hat Mitteldeutschland neue Rekordtemperaturen beschert. In Bernburg zeigte die Messstation gestern Nachmittag 40,5 Grad. Das war nach Angaben des Deutschen Wetterdienstes bundesweit die höchste Temperatur und zugleich ein neuer Juli-Rekord für Sachsen-Anhalt. Auch in Sachsen und in Thüringen wurden die bisherigen Hitzerekorde für den Monat übertroffen. In Klitschen bei Torgau wurden 39,2 Grad gemessen, in Artern im Kyffhäuserkreis 39,7. Das waren die Nachrichten.
2: Das Wetter in der Schlagerwelt. Heute ist es schwül und es ziehen immer wieder Wolken durch. Dabei gibt's einzelne Schauer und Gewitter mit teils auch heftigem Starkregen, Hagel und schweren Sturmböen. Die Temperaturen von West nach Ost 30 bis 36 Grad. Morgen von Westthüringen bis in den Norden Sachsen-Anhalts häufiger Sonne, sonst immer wieder Schauer und Gewitter bei maximal 28 Grad. Am Sonntag heiter bis wolkig, weitgehend trocken und wieder wärmer.
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2: Und weiter geht's so langsam dem Wochenende entgegen, jetzt mit Michael Morgan und Explosiv. Und gleich verrate ich Ihnen, welche Abkühlung Sie heute Abend erwartet.

0: Elke Best und das Land der Fantasie. 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

Nach Hoffmann und Hoffmann, der aktuelle Hit von Nick P. Du und ich heißt das Lied. Und vielleicht sagen Sie, Moment, den kenne ich doch schon von Nick P. Und tatsächlich ist es eine Neuauflage eines seiner früheren Lieder, das da seinen Weg wieder zurück ins Licht gefunden hat. Neu arrangiert, modern produziert und emotional aktueller denn je. Hören wir es uns an.

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1: Aus Sachsen mit Frank Thomas. Sachsens Ministerpräsident Michael Kretschmer hat der Bundesregierung gedroht, die Renten- und Pflegereform im Bundesrat scheitern zu lassen. Der CDU-Politiker sagte dem Redaktionsnetzwerk Deutschland, ohne Änderungen werde man den Plänen nicht zustimmen. Er verwies darauf, dass die Menschen im Osten von den Reformen besonders betroffen wären. Bereits gestern hatte er mit den Regierungschefs von Thüringen und Sachsen-Anhalt unter anderem gefordert, an der abschlagsfreien Rente mit 45 Beitragsjahren festzuhalten. Bundeswirtschaftsministerin Katharina Reiche wies die Forderung bereits zurück. Krankenhäuser in Sachsen könnten durch Pläne der Bundesregierung in zusätzliche wirtschaftliche Schwierigkeiten geraten. Davor warnen Sachsens Gesundheitsministerin Köpping und der Präsident des Sächsischen Landkreistages Greichen. Das sogenannte Beitragsstabilisierungsgesetz wurde Anfang Juli verabschiedet. Ziel ist es, den Anstieg der Krankenversicherungsbeiträge zu bremsen. Die dafür notwendigen Einsparungen gehen aber teilweise zulasten der Kliniken. Nach Greichens Angaben müssen die Landkreise als Träger der Kliniken mögliche Mehrkosten ausgleichen. In Königshain im Landkreis Görlitz müssen seit dem Morgen rund 80 Einwohner ihre Häuser verlassen. Grund ist eine 100-Kilo-Bombe aus dem Zweiten Weltkrieg, die gestern entdeckt worden war. Nach Polizeiangaben hat sich der Kampfmittelbeseitigungsdienst entschieden, die Bombe vor Ort zu entschärfen. Das soll im Laufe des Tages geschehen.
2: Das Wetter in Sachsen, heute meist sonnig, im Tagesverlauf ziehen Wolken auf und bringen einzelne Schauer und Gewitter mit. Dabei besteht Unwettergefahr durch Hagel, heftigen Starkregen und schwere Sturmböen, dazu maximal 36 Grad. Morgen ziehen weitere Schauer und Gewitter durch bei maximal 27 Grad. Am Sonntag ist es heiter bis wolkig, etwas Regen dazu mit maximal 30 Grad. Am Montag wird es wieder heiß und sonnig mit ein paar Schauern und Gewittern.
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2: Und hier kommt Juliane Werding mit Stimmen im Wind. Und damit fragen wir uns einmal mehr, wo ist sie nur abgeblieben?

0: 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Und was machen Sie, wenn die Waschmaschine, der Fernseher oder der Bluetooth-Lautsprecher kaputt gehen? Wegschmeißen und neu bestellen? Von heute an können Verbraucher bei bestimmten Geräten auch nach der zweijährigen Gewährleistung eine Reparatur vom Hersteller verlangen. Deutschland setzt damit eine EU-Richtlinie um. Die Frage ist jetzt, was bringt dieses Recht auf Reparatur im Alltag? Unser Sachsen-Korrespondent Robin Hartmann hat sich umgehört.
1: In der Werkstatt von Ralf Vogel reihen sich die Waschmaschinen aneinander. Manche bekommt er wieder zum Laufen, andere muss er entsorgen. Seit über 30 Jahren repariert sein Betrieb, die TVW Elektronik Dresden, Haushaltsgeräte. Ob eine Reparatur gelingt, entscheidet sich für Vogel oft schon beim Ersatzteil bestellen.
2: Das erste Problem, was wir haben, ist die Lieferzeit. Also der Vorhalt ist nicht mehr da. Die Firmen lassen bauen manchmal die Leiterplatten erst auf Bestellung. Dann dauert das viel zu lange. Also ein Kühlschrank oder eine Waschmaschine bei einer 2-, 3-, 4-köpfigen Familie, dann sagen, oh, wir kommen erst in 6 Wochen. Das macht jetzt auch keinen Spaß, sag ich mal. Die wollen ja dann auch irgendwann mal wieder waschen.
1: Das neue Recht greift dieses Problem zwar auf, löst es aber nicht wirklich. Hersteller müssen Ersatzteile bereitstellen und die Geräte innerhalb eines angemessenen Zeitraums reparieren. Eine feste Lieferfrist gibt es jedoch nicht. Was das neue Recht stattdessen regelt? Innerhalb der zweijährigen Gewährleistung bleibt der Verkäufer Ansprechpartner. Für Käufe ab heute verlängert sich diese um 12 Monate. Aber nur, wenn sich der Kunde für eine Reparatur statt für ein Ersatzgerät entscheidet. Außerdem hat der Kunde nach Ablauf der Gewährleistung einen direkten Reparaturanspruch gegenüber dem Hersteller. Er gilt etwa für Waschmaschinen, Kühlschränke, Fernseher, Smartphones und Tablets. Teils auch für ältere Geräte. Unter anderem Toaster und Kaffeemaschinen bleiben aber außen vor. Die Herstellerreparatur muss nicht kostenlos sein, aber preislich angemessen. Was dabei angemessen ist, ist noch offen, sagt Rechtsreferent Niklas Zerfeld von der Verbraucherzentrale Sachsen.
3: Das wird sich bilden durch die Marktpraxis und dann tatsächlich durch die Rechtsprechung.
1: Wer den neuen Anspruch nutzt, sollte sich zunächst an den Hersteller wenden. Doch viele haben keinen eigenen Kundenservice vor Ort. Je nach Gerät muss es eingeschickt werden oder der Auftrag wird erst an einen Servicepartner weitergeleitet. Eine freie Werkstatt in der Nähe kann schneller sein. Rund 1000 dieser Werkstätten vertritt der runde Tisch Reparatur. Vorstand Steffen Wangerow schildert das Problem.
4: Also wir haben heute schon in Deutschland überall Punkte, wo es überhaupt niemanden mehr gibt, der noch Reparaturen annimmt. Und flächendeckend im Prinzip auch eine Vollauslastung der Werkstätten.
1: Das sächsische Wirtschaftsministerium sieht die Lage im Freistaat günstiger. 660 Betriebe beteiligen sich am schon bestehenden Reparaturbonus. Sachsen übernimmt die Hälfte der Reparaturkosten, höchstens aber 200 Euro. Seit November wurden so gut 14.400 Reparaturen bewilligt. Thüringen hat seinen Reparaturbonus aus Geldgründen beendet, obwohl es im vergangenen Jahr mehr als 10.500 Anträge gab. Sachsen-Anhalt hatte sich von vornherein gegen einen Bonus entschieden. Stattdessen listet dort ein Online-Atlas derzeit 41 gewerbliche und ehrenamtliche Reparaturangebote auf.

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1: Um 12 Uhr mit Caroline Vogt. Zehntausende Migranten sind in den vergangenen Tagen in die spanische Exklave Ceuta in Nordafrika gelangt. Die Polizei schätzt, dass seit dem Wochenende mehr als 40.000 Menschen aus Marokko auf dem See- oder Landweg gekommen sind. Die Ankunft von Migranten halte an. Mindestens 18 Menschen sollen ums Leben gekommen sein. Eine Reporterin berichtet, hunderte Menschen hätten auf den Straßen übernachtet.

0: Spanien entsandte Soldaten in die Exklave. Die Unionsfraktion kritisiert den Rentenvorstoß der Ostministerpräsidenten. Die ostdeutschen Regierungschefs hatten die Bundesregierung aufgefordert, die Rentenpläne zu ändern. Unter anderem soll die abschlagsfreie Rente nach 45 Beitragsjahren erhalten bleiben. Unionsfraktionsvize Sepp Müller sagte der Rheinischen Post, das Gesamtpaket sei ausgewogen. Daher dürfe an den Rentenplänen nicht gerüttelt werden. Müller vertritt den Wahlkreis Wittenberg. Die Zahl der Arbeitslosen in Deutschland ist im Juli wieder über die 3-Millionen-Marke gestiegen. Nach Angaben der Bundesagentur für Arbeit waren rund 3.007.000 Menschen ohne Job. Das seien 71.000 mehr als im Vormonat. Auch Sachsen, Sachsen-Anhalt und Thüringen meldeten mehr Arbeitslose. In Thüringen stieg die Arbeitslosenquote auf 6,5%, in Sachsen auf 7,2% und in Sachsen-Anhalt auf 8,1%. Die Hitzewelle hat Mitteldeutschland gestern neue Rekordtemperaturen beschert. In Bernburg zeigte die Messstation am Nachmittag 40,5 Grad. Das war nach Angaben des Deutschen Wetterdienstes bundesweit die höchste Temperatur und zugleich ein neuer Juli-Rekord für Sachsen-Anhalt. Auch in Sachsen und Thüringen wurden die bisherigen Hitzerekorde für den Monat übertroffen. In Klitschen bei Torgau wurden 39,2 Grad gemessen, in Artern im Kyffhäuserkreis 39,7. Der Fußball-Weltverband FIFA kann nicht mit einer Mehrheit für seine Investorenpläne rechnen. Auch der asiatische Verband AFC äußerte Bedenken und warf FIFA-Präsident Gianni Infantino vor, die Fußballwelt zu spalten. Man solidarisiere sich mit den Kontinentalverbänden UEFA und CONCACAF. Die UEFA hatte sogar mit einem Boykott aller FIFA-Turniere gedroht. Die CONCACAF vertritt die Länder in Nord- und Mittelamerika und der Karibik. Die FIFA hatte erklärt, einen Teil ihrer kommerziellen Rechte an Investoren verkaufen zu wollen. Das waren die Nachrichten.
1: Das Wetter in der MDR Schlagerwelt. Heute ist es schwül und es ziehen immer wieder Wolken durch. Dabei gibt es einzelne Schauer und Gewitter mit teils auch heftigem Starkregen, Hagel und schweren Sturmböen. Die Temperaturen von West nach Ost 30 bis 36 Grad. Morgen von Westthüringen bis in den Norden Sachsen-Anhalts häufiger Sonne, sonst immer wieder Schauer und Gewitter bei maximal 28 Grad. Am Sonntag heiter bis wolkig, weitgehend trocken und wieder wärmer.
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1: Und Zeit für eine kleine Mittagspause. Dann nehmen Sie uns und Ihre Lieblingsinterpreten gerne mit. Hier sind 4 Bs. Bernhard Brink, Roy Black und Andrea Berg.

Verliebt und froh und heiter, Roy Black und Anita Hegeland im Duett. Das war in den frühen 70ern. In diesem Jahrzehnt, da sang er noch zarte Kinderlieder und Schlager bei über 300 Auftritten im regionalen Moseltanzpalast Thomas Anders. Sein Durchbruch kam ja dann in den 80ern an der Seite von Dieter Bohlen. Mit dunkelbraun sonnengebrannter Haut, Schulterpolstern und einem goldenen Schriftzug am Hals, die Nora-Kette. Kaum ein Accessoire hat die deutsche Popgeschichte so heftig beschäftigt wie sie. Getragen hat Thomas Anders die Kette mit dem Schriftzug Nora schon seit Jahrzehnten nicht mehr. Weiß er denn, wo sie geblieben ist? Klar, sagt er, die liege im Safe. Nora war seine damalige Freundin und wurde später seine erste Ehefrau. Vor fast 30 Jahren trennte sich das Paar und ließ sich später scheiden. Aber, sagt Thomas Anders, die Ehe mit ihr bereue er nicht, hat sie ihn ja auch zu dem Menschen gemacht, der er heute ist. Davon können wir uns dann auch wieder überzeugen. Im September kommt Thomas Anders mit seiner Band auch zu uns ins MDR Schlagerland.

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1: Aus Sachsen mit Frank Thomas. In der Europäischen Union haben Verbraucher ab heute ein Recht auf Reparatur von Elektrogeräten. Das gilt etwa für Waschmaschinen, Kühlschränke, Fernsehgeräte oder Smartphones. Hersteller müssen Ersatzteile bereitstellen und Geräte innerhalb eines angemessenen Zeitraums zu einem angemessenen Preis reparieren. Die Verbraucherzentrale Sachsen kritisiert im MDR, dass offen bleibe, was angemessen bedeute. Das Netzwerk Runder Tisch Reparatur verweist darauf, dass es flächendeckend zu wenig Werkstätten gebe. Sachsens Ministerpräsident Michael Kretschmer hat der Bundesregierung gedroht, die Renten- und Pflegereform im Bundesrat scheitern zu lassen. Der CDU-Politiker sagte dem Redaktionsnetzwerk Deutschland, ohne Änderungen werde man den Plänen nicht zustimmen. Er verwies darauf, dass die Menschen im Osten von den Reformen besonders betroffen wären. Bereits gestern hatte er mit den Regierungschefs von Thüringen und Sachsen-Anhalt unter anderem gefordert, an der abschlagsfreien Rente nach 45 Beitragsjahren festzuhalten. Bundeswirtschaftsministerin Katharina Reiche wies die Forderung bereits zurück. Die Zahl der Arbeitslosen in Sachsen ist im Juli leicht gestiegen. Nach Angaben der Regionaldirektion Sachsen der Bundesagentur für Arbeit waren etwa 155.000 Personen ohne Job, 5.000 mehr als im Juni. Die Arbeitslosenquote stieg auf 7,2% und damit auf den höchsten Stand seit 10 Jahren.
2: Das Wetter in Sachsen, heute meist sonnig, im Tagesverlauf ziehen Wolken auf und bringen einzelne Schauer und Gewitter mit. Dabei besteht Unwettergefahr durch Hagel, heftigen Starkregen und schwere Sturmböen, dazu maximal 36 Grad. Morgen ziehen weitere Schauer und Gewitter durch bei maximal 27 Grad. Am Sonntag ist es heiter bis wolkig, etwas Regen dazu mit maximal 30 Grad. Am Montag wird es wieder heiß und sonnig mit ein paar Schauern und Gewittern.
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2: Und weiter geht's durch die Mittagszeit. Da ist ja jetzt hoffentlich auch ein bisschen Zeit zum Träumen und den Gedanken nachzuhängen. Das können Sie jetzt gerne tun mit Michael Schanze, André Stade und Elke Mertens. Sie weiß schon ganz genau, von wem sie träumt.

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Dicke Tom war das in der MDR-Schlagerwelt und gleich geht's weiter mit den hübschen Girls aus Germany von Fats and His Cats. Vorher darf ich mich wieder von Ihnen verabschieden. Ich bin Brigitte Meier und wünsche Ihnen ein erholsames Wochenende. Da freue ich mich ja schon auf morgen. Da soll es ja zwischendurch mal einen etwas kühleren Tag geben. Weiter geht's bei uns nach den 13 Uhr Nachrichten mit meinem Kollegen Klaus Schräder-Grau und wir hören uns die Tage wieder. Bis dahin.

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1: Um 13 Uhr mit Caroline Vogt. Zehntausende Migranten sind in den vergangenen Tagen in die spanische Exklave Ceuta in Nordafrika gelangt. Die Polizei schätzt, dass mehr als 40.000 Menschen aus Marokko auf dem See- oder Landweg gekommen sind. Andere Quellen sprechen sogar von fast 50.000. Mindestens 18 Menschen sollen ums Leben gekommen sein. Eine Reporterin berichtet, hunderte Menschen hätten auf den Straßen übernachtet. Spanien entsandte Soldaten in die Exklave. Die Unionsfraktion kritisiert den Rentenvorstoß der Ostministerpräsidenten. Die ostdeutschen Regierungschefs hatten die Bundesregierung aufgefordert, die Rentenpläne zu ändern. Unter anderem soll die abschlagsfreie Rente nach 45 Beitragsjahren erhalten bleiben. Unionsfraktionsvize Sepp Müller sagte der Rheinischen Post, das Gesamtpaket sei ausgewogen. Daher dürfe an den Rentenplänen nicht gerüttelt werden. Müller vertritt den Wahlkreis Wittenberg. Gegen die Kommerzialisierungspläne von FIFA-Präsident Gianni Infantino gibt es nun auch Widerstand aus seinem Führungskreis. Sein leitender Berater Carlos Cordeiro trat aus Protest zurück. Er erklärte, als ehemaliger Banker und lebenslanger Fußballfan könne er nicht tatenlos zusehen, wie die FIFA den Verkauf

0: einer Beteiligung an der Weltmeisterschaft erwäge. Zuvor hatten bereits die Kontinentalverbände aus Europa, Asien und Nord- und Mittelamerika sowie der Karibik Widerstand angekündigt. Infantinos Plan steht damit vor dem Aus. Die Zahl der Arbeitslosen in Deutschland ist im Juli wieder über die 3-Millionen-Marke gestiegen. Nach Angaben der Bundesagentur für Arbeit waren rund 3.007.000 Menschen ohne Job. Das seien 71.000 mehr als im Vormonat. Auch Sachsen, Sachsen-Anhalt und Thüringen meldeten mehr Arbeitslose. In Griechenland kämpft die Feuerwehr in mehreren Landesteilen gegen Waldbrände. Besonders kritisch ist die Situation auf Kreta. Dort ist ein Brand rund um den Touristenort Rethymno noch immer nicht unter Kontrolle. Den Behörden zufolge verbreiten Windböen das Feuer in alle Richtungen. Der Fährverkehr von und nach Kreta ist teilweise unterbrochen. Brände wurden auch von der Halbinsel Peloponnes und den Inseln Paros, Kalymnos und Andros gemeldet. Das waren die Nachrichten.
1: Und das Wetter für die Schlagerwelt des MDR. Bis zum Abend viel Sonne und einzelne Schauer und Gewitter mit Unwetterpotenzial, schwüle 30 bis 36 Grad. In der Nacht gebietsweise gewittriger Regen, 20 bis 15 Grad. Morgen dann abziehende Gewitter und Auflockerungen mit Sonne, 25 bis 28 Grad. Am Sonntag oft heiter, gelegentlich wolkig und weitgehend trocken, Werte bis 30 Grad.
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1: Mahlzeit zusammen und wir fliegen quasi jetzt ins Wochenende und zu den Sternen. Gemeinsam mit Roland Kaiser.

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2: Ja,

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1: Aus Sachsen mit Frank Thomas. Viele Unternehmen in Ostdeutschland blicken wieder optimistischer in die Zukunft. Wie das IFA-Institut in Dresden mitteilte, stieg der Geschäftsklimaindex im Juli um einen Punkt auf 89. Demnach hat sich die Stimmung vor allem im Bau und im verarbeitenden Gewerbe sowie im Handel verbessert. Sie erwarteten eine Zunahme der Aufträge. Im Dienstleistungssektor sei dagegen ein leichter Rückgang zu beobachten. Der IFO-Geschäftsklimaindex für die neuen Länder beruht auf rund 1700 Meldungen von Unternehmen. Er gilt als wichtiger Frühindikator für die konjunkturelle Entwicklung. Die Zahl der Arbeitslosen in Sachsen ist im Juli auf 155.000 gestiegen, 5.000 mehr als im Vormonat. Die Quote im Freistaat kletterte auf 7,2% und damit auf den höchsten Stand seit 10 Jahren. Bundesweit waren mehr als 3 Millionen Personen ohne Job. In einem Zug von Leipzig nach Dresden hat ein Deutscher mehrere Fahrgäste und eine Kundenbetreuerin attackiert. Laut Polizei versuchte die Person am Bahnhof Dresden-Neustadt abzuhauen, konnte von Passanten bis zum Eintreffen der Sicherheit festgehalten werden. Die Ermittlungen laufen. In der Oberlausitz hatte sich gestern Abend eine milchig trübe Flüssigkeit in der Spree ausgebreitet. Nach Angaben der Polizei wurde die Verschmutzung zwischen Soland und Kirschau festgestellt. Es handle sich offenbar um Milch, die nach einem technischen Defekt aus einem Agrarbetrieb ausgelaufen sei. Es bestand keine gesundheitliche Gefahr.
2: Das Wetter in Sachsen bis zum Abend, viel Sonne, einzelne Schauer und Gewitter mit Unwettergefahr durch Hagel, heftigen Starkregen und schwere Sturmböen. 33 bis 36 Grad. In der Nacht örtlich Schauer und Gewitter, weiterhin Unwettergefahr, 19 bis 15 Grad. Morgen weitere Schauer und Gewitter, zum Nachmittag beruhigt sich das Wetter, 22 bis 27 Grad. Am Sonntag freundlich bis 30 Grad.
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4: Hallo, gern. Sie hören Hautkartendale und Sie hören die MDR Schlagerwelt. Hier gibt es meine großen Erfolge. Hello.

0: Das war ein Lied für Maria von Tina York. Die Hitze bleibt ein Thema auch in den kommenden Tagen. Diana Weise im MDR-Wetterstudio. Gestern gab es neue Rekorde, ne?
1: Auf jeden Fall. Gestern gab es ja neue Temperaturrekorde für den Juli. 40,5 Grad Bernburg in Sachsen-Anhalt, aber auch in Thüringen und Sachsen sind da neue Rekorde gefallen. Atern mit 39,7 Grad und Klitschen in Sachsen, der Nähe von Torgau, mit 39,2 Grad.
0: Aber mit dem Regen, mit den Gewittern war ja nicht ganz so schlimm wie befürchtet.
1: Es gab schon ein paar Schauer, aber hauptsächlich ja, hat sich das sehr abgeschwächt und ein paar Sturmböen sind noch durchgezogen. Und im Norden und im Nordwesten Thüringens und Sachsen-Anhalts, da ist auch die Luft jetzt nicht mehr ganz so extrem erwärmt. Aber sonst haben wir es heute auch noch schwülheiß am Nachmittag mit 30 bis 36 Grad. Und da müssen wir schon dran denken, dass Schauer und heftige Gewitter noch auftreten werden. So Richtung Abend wird das dann sehr spannend, vor allem eben in Thüringen und Sachsen und auch im Südosten Sachsen-Anhalts, dass Unwetter entstehen können. Weiter nördlich und westlich gibt es auch immer mal Wolken, aber jetzt nicht unbedingt mehr die großen Schauer und Gewitter.
0: Morgen sieht das dann etwas anders aus.
1: Da kommt dann ja ganz andere Luft zu uns. Die nächste Nacht allerdings auch noch teilweise mit tropischen Werten um die 20 Grad. Auch da gibt es noch heftige Gewitter, die morgen dann über die Oberlausitz abziehen. Morgen die Höchstwerte 24 bis 28 Grad. Tagsüber ist es also schon wieder relativ ruhig, freundlich. Und am Sonntag gibt es dann maximal 30 Grad.
0: Diana Weise, danke für die Aussichten.
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1: Um 14 Uhr mit Caroline Vogt. Nach der Ankunft zehntausender Migranten in der spanischen Afrika-Exklave Ceuta erwägen mehrere EU-Länder, Kontrollen an den Binnengrenzen einzuführen. Italiens Ministerpräsidentin Giorgia Meloni sagte, man werde nicht tatenlos zusehen. Notfalls müsse man Spanien aus dem Schengen-Raum mit freiem Reiseverkehr ausschließen. Die finnische Innenministerin Mari Rantanen unterstützte diesen Vorstoß. Frankreichs Innenministerium teilte mit, man habe bereits verstärkte Grenzkontrollen angewiesen. Nach letzten Meldungen sollen inzwischen rund 60.000 Migranten von Marokko nach Ceuta gelangt sein. Die spanische Exklave ist allerdings kein Teil des Schengen-Raums. Gegen die Kommerzialisierungspläne von FIFA-Präsident Gianni Infantino gibt es nun auch Widerstand aus seinem Führungskreis. Sein leitender Berater Carlos Cordeiro trat aus Protest zurück. Er erklärte, als ehemaliger Banker und lebenslanger Fußballfan könne er nicht tatenlos zusehen, wie die FIFA den Verkauf einer Beteiligung an der Weltmeisterschaft erwäge. Zuvor hatten bereits die Kontinentalverbände aus Europa, Asien und Nord- und Mittelamerika sowie der Karibik Widerstand angekündigt. Infantinos Plan steht damit vor dem Aus. Die Unionsfraktion kritisiert den Rentenvorstoß der Ostministerpräsidenten. Die ostdeutschen Regierungschefs hatten die Bundesregierung aufgefordert, die Rentenpläne zu ändern. Unter anderem soll die abschlagsfreie Rente nach 45 Beitragsjahren erhalten bleiben. Unionsfraktionsvize Sepp Müller sagte der Rheinischen Post, das Gesamtpaket sei ausgewogen. Daher dürfe an den Rentenplänen nicht gerüttelt werden. Müller vertritt den Wahlkreis Wittenberg. Die Zahl der Arbeitslosen in Deutschland ist im Juli wieder über die 3-Millionen-Marke gestiegen. Nach Angaben der Bundesagentur für Arbeit waren rund 3.007.000 Menschen ohne Job. Das seien 71.000 mehr als im Vormonat. Auch Sachsen, Sachsen-Anhalt und Thüringen meldeten mehr Arbeitslose. Die Fördermittel des Bundes für den barrierefreien Umbau

0: Wohnung sind aufgebraucht. Wie das Bauministerium mitteilte, steht für dieses Jahr kein Geld mehr zur Verfügung. Der Bund hatte 50 Millionen Euro bereitgestellt. Dem Ministerium zufolge wurden fast 27.000 Wohnungen eine Zusage erteilt. Gefördert wurde etwa der Einbau einer bodengleichen Dusche. Das waren die Nachrichten.
1: Das Wetter für die Schlagerwelt des MDR. Bis zum Abend viel Sonne und einzelne Schauer und Gewitter mit Unwetterpotenzial. Schwüle 30 bis 36 Grad. In der Nacht gebietsweise gewittriger Regen 20 bis 15 Grad. Morgen dann abziehende Gewitter und Auflockerungen mit Sonne 25 bis 28 Grad. Am Sonntag oft heiter, gelegentlich wolkig und weitgehend trocken. Werte bis 30 Grad.
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1: Einen schönen Start ins Wochenende mit uns, mit der MDR Schlagerwelt. Und jetzt mit Vivien Lindt. Vielleicht nicht für ewig.

0: Die MDR Schlagerwelt am Freitagmittag.
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0: Und jetzt kommen wir zu einem Sänger aus Italien, der in diesem Jahr runde 60 Jahre alt geworden ist. Vor vielen Jahrzehnten, da machte er erst einmal eine Lehre als Koch und kam dann nach Deutschland, genauer gesagt nach München. Ich rede von Bruno Ferrara. Im vergangenen Jahr hat er ein neues Album veröffentlicht mit dem Namen Jetzt. Und aus diesem Album der Titel Weil du die Sonne bist. Und uns hat er mal erklärt, was denn hinter diesem Song steckt.
2: Das ist auch ein bisschen neapolitanisch. Ich hatte eigentlich gedacht, ein bisschen kennen Sie das Lied O Sole Mio. Nur vom Text O Sole Mio. Du bist meine Sonne, ja, du bist mein Alles. Deswegen auch der Titel ist entstanden, ist ein bisschen Latin-Rhythmus. Und was mich besonders freut, dass auch ihr ein bisschen meine Sprache, die ich aufgewachsen bin. Also ich komme aus Neapel, habe ich als Kind neapolitanisch gesprochen und neapolitanische Musik gehört. Und deswegen habe ich einen besonderen Bezug zu den Titeln.

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1: Aus Sachsen mit Frank Thomas. Krankenhäuser in Sachsen könnten durch die Pläne der Bundesregierung in zusätzliche wirtschaftliche Schwierigkeiten geraten. Davor warnen Sachsens Gesundheitsministerin Köpping und der Präsident des Sächsischen Landkreistages Greichen. Das sogenannte Beitragsstabilisierungsgesetz wurde Anfang Juli verabschiedet. Ziel ist es, den Anstieg der Krankenversicherungsbeiträge zu bremsen. Die dafür nötigen Einsparungen gehen aber teilweise zulasten der Kliniken. Nach Greichens Angaben müssen die Landkreise als Träger der Kliniken mögliche Mehrkosten ausgleichen. In der EU haben Verbraucher ab heute ein Recht auf Reparatur von Elektrogeräten. Das gilt etwa für Waschmaschinen, Kühlschränke, Fernseher oder Smartphones. Hersteller müssen Ersatzteile bereitstellen und Geräte innerhalb eines angemessenen Zeitraums zu einem angemessenen Preis reparieren. Die Verbraucherzentrale Sachsen kritisiert dem MDR, dass offen bleibe, was angemessen bedeute. Das Netzwerk Runder Tisch Reparatur verweist darauf, dass es flächendeckend zu wenig Werkstätten gibt. In Königshain im Landkreis Görlitz ist heute eine Fliegerbombe aus dem Zweiten Weltkrieg entschärft worden. Das teilte die Polizei mit. Zuvor mussten etwa 80 Einwohner des Ortes ihre Häuser verlassen. Sie befanden sich im Sperrkreis von 600 Meter um den Fundort. Die 100-Kilogramm-Bombe war gestern bei Feldarbeiten entdeckt worden. Der Kampfmittelbeseitigungsdienst hatte entschieden, den Sprengkörper vor Ort zu entschärfen.
2: Und das Wetter in Sachsen bis zum Abend: viel Sonne, einzelne Schauer und Gewitter mit Unwettergefahr durch Hagel, heftigen Starkregen und schwere Sturmböen. 33 bis 36 Grad. In der Nacht örtlich Schauer und Gewitter, weiterhin Unwettergefahr, 19 bis 15 Grad. Morgen weitere Schauer und Gewitter, zum Nachmittag beruhigt sich das Wetter, 22 bis 27 Grad. Am Sonntag freundlich bis 30 Grad.
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4: Hallo, hier ist Rosanna Rocci. Schön, dass Sie MDR Schlagerwelt eingeschaltet haben. Ich wünsche Ihnen viel Spaß.

0: Die Schlagerwelt des Mitteldeutschen Rundfunks am Freitagnachmittag. Morgen am Samstag betreten wir erneut Holgers Schlageruniversum. Um 15 Uhr geht's los. Holger ist schon mal da. Hallöchen.
1: Ich grüße dich.
0: Holger, was haben wir morgen?
1: Ich stelle dir einfach einmal eine Frage.
0: Ja.
1: Bei den heißen Temperaturen, die wir gerade ja wieder so haben, wo würdest du am liebsten liegen?
0: Liegen?
1: Ja.
0: Ja, am besten am Strand.
1: Na siehst du. Und schon haben wir das Thema der morgigen Sendung in meinem Schlageruniversum.
0: Blendend. Es geht um den Strand an sich.
1: Es geht um den Strand an sich.
0: Oh, da gibt es aber viele Lieder, wo der Strand besungen wird, nicht?
1: Genau, es gibt viele Orte, die besungen werden mit dem Strand. Geht natürlich auch um Mädchen am Strand, es geht um den leeren Strand.
0: Ja.
1: Verschiedene Sachen, die man am Strand auch machen kann, zum Beispiel ein Barbecue am Strand. Also es wird sehr interessant sein.
0: Ich kenne eine Gruppe, wo der Strand schon drin ist. Die Strandjungs gab es ja mal.
1: Ne? Die gab es
0: braun,
1: auch.
0: Braun, Kaffeebraun, alle sind braun. Und wie hieß der andere Hit?
1: Mit Herzen.
0: Ich glaube, Surfen Junge. Auf dem Baggersee.
1: Surfen auf dem Baggersee gab es auch, aber sie hatten auch Junge Herzen. So hieß nämlich ein Titel, mit dem sie beim Vorentscheid beim Grand Prix teilgenommen haben.
0: Guck,
1: Peter Grossmann, wer erinnert sich nicht? Morgenmagazin der ARD.
0: Mhm. Der war dabei, ja.
1: Dabei.
0: Aber gut, wir kommen ins Plaudern, mein Lieber. Also, morgen 15 Uhr Holgers Schlageruniversum hier in der MDR Schlagerwelt. Ich wünsche mal viel Spaß und vielen Dank für deinen Besuch, Holger.
1: Sehr gern.
2: Guten

ihrer Schlagerwelt. Mit uns zu den Konzerten ihrer Lieblingsstars. Sie ist die strahlende Schlagerkönigin aus der Schweiz, Beatrice Egli.

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1: Um 15 Uhr mit Caroline Vogt. Nach der Ankunft zehntausender Migranten in der spanischen Afrika-Exklave Ceuta erwägen mehrere EU-Länder, Kontrollen an den Binnengrenzen einzuführen. Italiens Ministerpräsidentin Giorgia Meloni sagte, man werde nicht tatenlos zusehen. Notfalls müsse man Spanien aus dem Schengen-Raum mit freiem Reiseverkehr ausschließen. Unterstützung für den Vorstoß kam aus Finnland, Österreich und Tschechien. Frankreich verstärkte die Kontrolle seiner Grenze zu Spanien. Inzwischen sollen rund 60.000 Migranten von Marokko nach Ceuta gelangt sein. Laut spanischem Innenministerium wurden 25.000 Menschen wieder nach Marokko zurückgebracht. Gegen die Kommerzialisierungspläne von FIFA-Präsident Gianni Infantino gibt es nun auch Widerstand aus seinem Führungskreis. Sein leitender Berater Carlos Cordeiro trat aus Protest zurück. Er erklärte, als ehemaliger Banker und lebenslanger Fußballfan könne er nicht tatenlos zusehen, wie die FIFA den Verkauf einer Beteiligung an der Weltmeisterschaft erwäge. Zuvor hatten bereits die Kontinentalverbände aus Europa, Asien und Nord- und Mittelamerika sowie der Karibik Widerstand angekündigt. Infantinos Plan steht damit vor dem Aus. Die Unionsfraktion kritisiert den Rentenvorstoß der Ostministerpräsidenten. Die ostdeutschen Regierungschefs hatten die Bundesregierung aufgefordert, die Rentenpläne zu ändern. Unter anderem soll die abschlagsfreie Rente nach 45 Beitragsjahren erhalten bleiben. Unionsfraktionsvize Sepp Müller sagte der Rheinischen Post, das Gesamtpaket sei ausgewogen. Daher dürfe an den Rentenplänen nicht gerüttelt werden. Müller vertritt den Wahlkreis Wittenberg. KI-Anbieter dürfen nicht ungefragt die Songs deutscher Künstler verwenden. Das Landgericht München entschied, dass die unlizenzierte Nutzung von Musikstücken gegen das Urheberrecht verstößt. Die GEMA hatte gegen das KI-Unternehmen Suno geklagt. Das Start-up aus den USA trainierte seine KI mit kostenlosen Musikangeboten auf YouTube. Das Landgericht erklärte, Suno müsse dies unterlassen und werde zu Schadenersatz verurteilt. Das Urteil ist noch nicht rechtskräftig. Die Hitzewelle hat Mitteldeutschland gestern neue Rekordtemperaturen beschert. In Bernburg zeigte die Messstation am Nachmittag 40,5 Grad. Das war nach Angaben des Deutschen Wetterdienstes bundesweit die höchste Temperatur und zugleich ein neuer Juli-Rekord für Sachsen-Anhalt. Auch in Sachsen und Thüringen wurden die bisherigen Hitzerekorde für den Monat übertroffen. Das waren die Nachrichten.
2: Und das Wetter für die Schlagerwelt des MDR. Bis zum Abend viel Sonne und einzelne Schauer und Gewitter mit Unwetterpotenzial. Schwüle 30 bis 36 Grad. In der Nacht gebietsweise

0: gewittriger Regen 20 bis 15 Grad. Morgen dann abziehende Gewitter und Auflockerungen mit Sonne 25 bis 28 Grad. Am Sonntag oft heiter, gelegentlich wolkig und weitgehend trocken, Werte bis 30 Grad.
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0: Einen sommerlichen Nachmittag für Sie und wir starten mit Lena Valaitis und Silvio Danza und mit Iron Sheer in die 15 Uhr Stunde.

0: Bonjour, mon amour, das war Lena Valaitis und jetzt eine neue Geschichte aus der Schlagerwelt. Manchmal ist Loslassen der richtige Schritt. Genau davon erzählt das neue Duett von Matthias Reim und Mia Julia. Im Song »Keine Freunde bleiben« geht es um den Mut, nach einer gescheiterten Liebe einen klaren Schlussstrich zu ziehen. Manchmal ist Freundschaft nach der Liebe keine Option. Matthias Reim hat jetzt auf Facebook zu seinem Song geschrieben, manchmal ist ein klarer Cut der ehrlichste und beste Weg für beide Seiten. Ja, und warum wollte Matthias Reim gerade mit der Partykönigin Mia Julia sein Duett singen? Im Interview mit der Bild verriet der 68-Jährige, dass die Idee von seinem Sohn Julian kam. Er ist ja ebenfalls ein erfolgreicher Musiker und er habe zu seinem Vater gesagt, das musst du mit Mia singen. Und Matthias Reim kennt Mia Julia seit ihrem Start auf Mallorca 2012, schätzt ihre kräftige und prägnante Gesangsstimme und ihre energiegeladene Bühnenpräsenz. Und auch bei den Aufnahmen für das Duett mit Mia in seinem Studio am Bodensee wurde der erfahrene Musiker überrascht. Ich wusste, dass sie gut ist, aber so gut, sie ist ein One-Take-Wonder. Das habe ich so noch nicht erlebt. Die ganze Geschichte gibt's bei uns im Internet.
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1: Aus Sachsen mit Frank Thomas. Leipzig wird in den kommenden Tagen zum Zentrum des ostdeutschen Tennissports. Auf der Anlage des Leipziger Tennisclubs 1990 im Sportforum beginnen heute die Leipzig Open. Bis zum 9. August geht es um Weltranglistenpunkte und ein Preisgeld von mehr als $60.000. Zum Rahmenprogramm gehören die internationalen sächsischen Meisterschaften, der Steffi Graf Junior Cup und ein Wirtschaftsturnier für Führungskräfte. Die Leipzig Open gelten als das größte Tennisturnier Ostdeutschlands. Krankenhäuser in Sachsen könnten durch Pläne der Bundesregierung in zusätzliche wirtschaftliche Schwierigkeiten geraten. Davor warnen Sachsens Gesundheitsministerin Köpping und der Präsident des Sächsischen Landkreistages Greichen. Das sogenannte Beitragsstabilisierungsgesetz wurde Anfang Juli verabschiedet. Ziel ist es, den Anstieg der Krankenversicherungsbeiträge zu bremsen. Die dafür nötigen Einsparungen gehen aber teilweise zulasten der Kliniken. Nach Greichens Angaben müssen die Landkreise als Träger der Kliniken mögliche Mehrkosten ausgleichen. Der Donnerstag hat Sachsen einen neuen Hitzerekord für den Monat Juli gebracht. Wie der Deutsche Wetterdienst mitteilte, wurden in Klitschen bei Torgau 39,2 Grad gemessen. Das ist der höchste bisher registrierte Juliwert. Der bisherige Spitzenwert für den Monat lag bei 38,5 Grad Celsius. Er wurde im vergangenen Jahr ebenfalls in Klitschen gemessen. In Deutschland werden seit 1881 Wetterdaten regelmäßig aufgezeichnet.
2: Und das Wetter in Sachsen bis zum Abend: viel Sonne, einzelne Schauer und Gewitter mit Unwettergefahr durch Hagel, heftigen Starkregen und schwere Sturmböen. 33 bis 36 Grad. In der Nacht örtlich Schauer und Gewitter, weiterhin Unwettergefahr, 19 bis 15 Grad. Morgen weitere Schauer und Gewitter, zum Nachmittag beruhigt sich das Wetter, 22 bis 27 Grad. Am Sonntag freundlich bis 30 Grad.
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0: Bleib doch heute Nacht, das war Oliver Heidt. Eine eingängige Melodie, ein Text mit einer wichtigen Botschaft. Das DDR-Kinderlied von der kleinen weißen Friedenstaube spricht auch heute noch vielen Menschen aus dem Herzen. Auch in Oelsnitz im Vogtland erklingt es regelmäßig, denn die örtliche Buchhändlerin Katrin Jakob ist mit der Schöpferin des Liedes, Erika Schirmer aus Nordhausen in Thüringen, befreundet. Und wie es zu dieser Verbindung kam und womit die Vogtländerin ihre Freundin zu deren 100. Geburtstag überraschen will, das hat Bernd Schädlich herausgefunden.
1: Auf einem Tisch hat Katrin Jakob liebevoll gestaltete Briefe, E-Mails und kleine Päckchen ausgebreitet.
2: Die weiteste Post kam bislang aus Stralsund. Hier ist eine gebastelte, die mache ich mal auf. Sehr geehrte Frau Erika Schirmer, Ihr Lied Kleine weiße Friedenstaube habe ich als Kind gerne gesungen. Vielen Dank dafür, bleiben Sie wohl behütet und Gottes Segen.
1: Seit Tagen schon sammelt die Oelsnitzer Buchhändlerin Glückwünsche zum 100. Geburtstag ihrer Freundin Erika Schirmer.
2: Viele Menschen wissen, wie wichtig der Frieden ist und deswegen hatte ich gedacht, mache ich mal einen kleinen Aufruf und Kinder nicht eine kleine Botschaft schreiben, kleine Grußkarte. Kinder wollten etwas ausmalen, was basteln, weil ich weiß, dass sie sich da sehr, sehr drüber freut.
1: Wie gut die Idee ankommt, zeigt auch die Kreativität, die in vielen Briefen steckt, zum Beispiel in diesem Gedicht.
2: Die letzten beiden Verse, doch Feigen ziehen vor die Sonne, ihr Schrei bringt Not und Tod. Es marschiert des Teufels Mordkolonne und färbt die Erde rot. Kleine weiße Friedenstaube, die Zeiten, die sind schwer, doch du musst dennoch weiterfliegen, wir brauchen dich so sehr.
1: Katrin Jakob begleitet das Lied von der kleinen weißen Friedenstaube seit dem Kindergarten. Die Botschaft hat die heute 61-jährige Zeit ihres Lebens nicht losgelassen.
2: Ich bin bis heute der Meinung, Frieden ist das Allerwichtigste. Es wird ja jedes Jahr dringlicher, dass sich jeder drum kümmern muss. Und der große Frieden fängt im Kleinen an.
1: Durch Zufall fand die Oelsnitzerin dann vor gut 20 Jahren heraus, dass die Schöpferin ihres Lieblingsliedes noch lebt. Daraufhin griff sie spontan zum Telefon.
2: Und dann habe ich 20 Minuten später mit der Frau Schirmer telefoniert. Wir hatten sofort einen Draht zueinander. Und ein paar Tage später bin ich nach Quedlinburg gefahren und habe bei der Frau Schirmer halt gemacht. Wir haben uns sofort verstanden und gesehen und geliebt. Der Friedensgedanke zieht sich durch unsere Freundschaft hindurch. Das ist was ganz Wertvolles.
1: Über die Jahre ist der Kontakt immer fester geworden. Mitte August will Katrin Jakob ihre Freundin zum nächsten Mal treffen.
2: Ich bin angefragt worden, ob ich nicht eine Sonderausstellung, die zu Ehren von der Frau Schirmer eröffnet wird im Goethe-Palais von Weimar, ob ich da nicht die Laudatio halten möchte und nutze dann gleich dieses Wochenende, um die Frau Schirmer zu besuchen.
1: Mit im Gepäck hat die Oelsnitzer Buchhändlerin dann natürlich auch alle Grüße, Wünsche und Botschaften zum 100. Geburtstag. Schließlich soll Erika Schirmer wissen, dass sich auch im Vogtland viele Menschen für den Frieden stark machen.
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1: Um 16 Uhr mit Caroline Vogt. Nach der Ankunft zehntausender Migranten in der spanischen Afrika-Exklave Ceuta erwägen mehrere EU-Länder, Kontrollen an den Binnengrenzen einzuführen. Italiens Ministerpräsidentin Giorgia Meloni sagte, man werde nicht tatenlos zusehen. Notfalls müsse man Spanien aus dem Schengen-Raum mit freiem Reiseverkehr ausschließen. Unterstützung kam aus Finnland, Österreich, Dänemark und Tschechien. Frankreich verstärkte bereits die Kontrolle seiner Grenze. Inzwischen sollen rund 60.000 Migranten von Marokko nach Ceuta gelangt sein. Laut spanischem Innenministerium wurden 25.000 wieder nach Marokko zurückgebracht. Gegen die Kommerzialisierungspläne von FIFA-Präsident Gianni Infantino gibt es nun auch Widerstand aus seinem Führungskreis. Sein leitender Berater Carlos Cordeiro trat aus Protest zurück. Er erklärte, als ehemaliger Banker und lebenslanger Fußballfan könne er nicht tatenlos zusehen, wie die FIFA den Verkauf einer Beteiligung an der Weltmeisterschaft erwäge. Zuvor hatten bereits die Kontinentalverbände aus Europa, Asien und Nord- und Mittelamerika sowie der Karibik Widerstand angekündigt. Die Pläne zur Abschaffung der abschlagsfreien Rente nach 45 Beitragsjahren stoßen auch in der Brandenburger CDU auf Unmut. Der stellvertretende CDU-Fraktionschef Frank Bommert stellte sich hinter die Kritik der ostdeutschen Ministerpräsidenten. Er sagte, die Rente sollte an die Lebensleistung angepasst werden. Dagegen lehnte die Unionsfraktion im Bundestag den Vorstoß ab. Fraktionsvize Sepp Müller sagte, das Gesamtpaket sei ausgewogen. Daher dürfe an den Plänen nicht gerüttelt werden. Die polnische Luftwaffe hatte erneut ein russisches Aufklärungsflugzeug über der Ostsee abgefangen. Das Verteidigungsministerium in Warschau teilte mit, die russische Maschine sei nahe des Badeortes Kolberg unterwegs gewesen. Es habe keinen Flugplan gegeben, die Transponder seien ausgeschaltet gewesen. Deshalb seien zwei polnische Kampfjets aufgestiegen. In Griechenland kämpft die Feuerwehr vielerorts gegen Waldbrände. Besonders kritisch ist die Situation auf Kreta. Dort ist ein Brand rund um den Touristenort Rethymno noch immer nicht unter Kontrolle. Nördlich von Athen mussten hunderte Menschen mit Booten evakuiert werden, nachdem sie von Flammen eingeschlossen worden waren. Brände wurden auch von der Halbinsel Peloponnes und den Inseln Paros, Kalymnos und Andros gemeldet. Das waren die Nachrichten.
2: Das Wetter für die Schlagerwelt des MDR. Bis zum Abend viel Sonne und einzelne Schauer und Gewitter mit Unwetterpotenzial. Schwüle 30 bis 36 Grad. In der Nacht gebietsweise gewittriger Regen 20 bis 15 Grad. Morgen dann abziehende Gewitter und Auflockerungen mit Sonne 25 bis 28 Grad. Am Sonntag oft heiter, gelegentlich wolkig und weitgehend trocken. Werte bis 30 Grad.
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2: Einen wundervollen Nachmittag mit uns, mit der Schlagerwelt des Mitteldeutschen Rundfunks. Und jetzt Marianne Rosenberg. Und der Song heißt...

Aniko wünschte musikalisch eine gute Reise. Und wir schauen auf den prominenten Geburtstagskalender von heute. Und da beginnen wir mit der Erfinderin von Harry Potter. Die britische Schriftstellerin Joanne K. Rowling wird heute 61. Die Schauspielerin Michaela Merten feiert heute ihren 62. Geburtstag und das gleiche Alter erreicht heute die Sängerin Cece Ketch. Sie ritt ja mit damals in den 80ern auf der Erfolgswelle von Modern Talking. Das war mehr oder weniger der gleiche Sound. Kein Wunder, dahinter steckte bei beiden Projekten der Produzent Dieter Bohlen. Dann der US-Schauspieler Wesley Snipes. Er wird heute 64 Jahre alt und der Sänger Ivan Reprov, der eigentlich Hans Rolf Rippert hieß, wäre heute 95 Jahre alt geworden. Und ein wunderbarer französischer Schauspieler, der schon 1983 mit nur 68 Jahren verstorben ist. Seine Filme werden heute immer noch im deutschen Fernsehen gezeigt und er hat einmal gesagt, Lachen ist für die Seele dasselbe wie Sauerstoff für die Lungen. Der wunderbare Louis de Funès wäre heute 112 Jahre alt geworden. In unserer Rubrik Meine Stars gegen 16.40 Uhr, da gratulieren wir heute der Schauspielerin und Sängerin Isabel Varell zu ihrem 65. Geburtstag. Du

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1: Aus Sachsen mit Frank Thomas. Sachsens Ministerpräsident Michael Kretschmer hat der Bundesregierung gedroht, die Renten- und Pflegereform im Bundesrat scheitern zu lassen. Der CDU-Politiker sagte dem Redaktionsnetzwerk Deutschland, ohne Änderungen werde man den Plänen nicht zustimmen. Er verwies darauf, dass die Menschen im Osten von den Reformen besonders betroffen wären. Bereits gestern hatte er mit den Regierungschefs von Thüringen und Sachsen-Anhalt unter anderem gefordert, an der abschlagsfreien Rente nach 45 Beitragsjahren festzuhalten. Bundeswirtschaftsministerin Katharina Reiche wies die Forderung bereits zurück. Die Zahl der gemeldeten Ausbildungsstellen in Deutschland ist auf den niedrigsten Stand seit 2010 gesunken. Nach Angaben der Bundesagentur für Arbeit wurden bundesweit rund 437.000 Lehrstellen gemeldet. Das seien 7% weniger als im Vorjahr. Rund 162.000 Stellen sind den Angaben zufolge noch unbesetzt. Besonders viele freie Ausbildungsplätze gäbe es in der Lebensmittelbranche, der Gastronomie sowie im Handwerk. Leipzig wird in den kommenden Tagen zum Zentrum des ostdeutschen Tennissports. Auf der Anlage des Leipziger Tennisclubs 1990 im Sportforum beginnen heute die Leipzig Open. Bis zum 9. August geht es um Weltranglistenpunkte und ein Preisgeld von mehr als $60.000. Zum Rahmenprogramm gehören die internationalen sächsischen Meisterschaften, der Steffi Graf Junior Cup und ein Wirtschaftsturnier für Führungskräfte.
2: Und das Wetter in Sachsen bis zum Abend. Viel Sonne, einzelne Schauer und Gewitter mit Unwettergefahr durch Hagel, heftigen Starkregen und schwere Sturmböen. 33 bis 36 Grad. In der Nacht örtlich Schauer und Gewitter, weiterhin Unwettergefahr, 19 bis 15 Grad. Morgen weitere Schauer und Gewitter, zum Nachmittag beruhigt sich das Wetter, 22 bis 27 Grad. Am Sonntag freundlich bis 30 Grad.
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2: Son of Jamaica, das war der Riesenhit für die Gumbay Dance Band. Und Tony Holiday hat daraus gemacht, nie mehr allein sein.

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1: Alexander Klavs, Florian Fitz, Heinrich Schafmeister und Sie sind in diesem Jahr die Superstars bei den Karl-May-Festspielen in Bad Segeberg. Ich rede von Isabel Varell. Sie wird heute 65 Jahre alt und die Rolle der Señorita Miranda hat sie auch voll und ganz in ihrem Herzen verankert.
2: Ja, und dann gab es eben die Frage, wie ist denn das mit Reiten? Und die haben das jetzt von mir nicht verlangt, weil die eben auch sagen, also mit 60 plus sollte man nicht anfangen mit dem Reiten. Ich bin ja nie geritten. Aber ich wollte das unbedingt. Also die wissen das auch sehr zu schätzen, also sie freuen sich. Aber sie hätten das jetzt nicht erwartet. Sie haben gesagt, du kannst auch mit der Kutsche reinfahren. Ja, das ist also schon, ich habe Respekt davor,
3: ja.
2: Aber ich bin auch schon einmal im hohen Bogen runtergeflogen und bin sofort wieder aufgestanden, sofort wieder drauf aufs Pferd, das muss ich dann, dieses Trauma ein bisschen bearbeiten. Ja. Ich sage dir, das Glück dieser Erde liegt auf dem Rücken der Pferde.
1: Ja, mit dem Älterwerden hadert Isabel Varell eigentlich nicht.
2: Das ist wirklich eine komische Sache, wenn man älter wird. Also es ist eine Herausforderung, dass diesen Alterungsprozess im Spiegel zu sehen, ist nicht nur im Gesicht, ist ja auch am ganzen Körper und sich damit anzufreunden. Aber ich will mich mit der älter werdenden Isabel anfreunden. Und es gibt natürlich Momente, wo du denkst, oh verdammt, die Jugend ist vorbei, ne? Das ist echt weg, das kommt nie wieder zurück.
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1: Um 17 Uhr mit Kerstin Hoffmann. Angesichts des Ansturms von Migranten auf die spanische Exklave Ceuta will Bundesinnenminister Alexander Dobrindt die deutschen Grenzkontrollen beibehalten. Dobrindt erklärte, man werde die Kontrollen über den September hinaus verlängern. Inzwischen erwägen mehrere EU-Länder Grenzkontrollen. Frankreich verstärkte bereits seine Präsenz an der Grenze zu Spanien. Italien, Finnland, Österreich, Dänemark und Tschechien drohten mit Kontrollen, sollte Spanien die Situation nicht in den Griff bekommen. Inzwischen sollen rund 60.000 Migranten von Marokko nach Ceuta gelangt sein. 25.000 davon wurden wieder zurückgebracht. Die Pläne zur Abschaffung der abschlagsfreien Rente nach 45 Beitragsjahren stoßen auch in der Brandenburger CDU auf Unmut. Der stellvertretende CDU-Fraktionschef Frank Bommert stellte sich hinter die Kritik der ostdeutschen CDU-Ministerpräsidenten. Er sagte, die Rente solle an die Lebensleistung angepasst werden. Brandenburgs SPD-Regierungschef Dietmar Woidke hatte die Forderung seiner Kollegen aus Thüringen, Sachsen und Sachsen-Anhalt bereits gestern unterstützt. In Sachsen hat das Landesamt für Verfassungsschutz die Gruppierung Hochlandjugend als erwiesen rechtsextremistisch eingestuft. Das bestätigte die Behörde gegenüber dem MDR. Demnach zielt die Gruppierung vor allem darauf ab, rechtsextreme Jugendliche in Dresden zu vernetzen. Einzelne Mitglieder stuft die Behörde als gewaltbereit ein. So soll ein Mann zu den Angreifern auf den SPD-Europaabgeordneten Matthias Ecke im Mai 2024 gehören. Der Druck auf FIFA-Präsident Gianni Infantino wächst von allen Seiten. Der britische Premier Andy Burnham sagte, Infantino sei der falsche Mann, um den Fußballweltverband zu leiten. Anteile an Turnieren an private Investoren zu verkaufen, sei ein ungeheuerlicher Vorschlag. Auch aus dem FIFA-Führungskreis kam Widerstand. Infantinos leitender Berater Carlos Cordeiro trat aus Protest zurück. Zuvor hatten die Kontinentalverbände aus Europa, Asien und Nord- und Mittelamerika sowie der Karibik die Investorenpläne abgelehnt. Die GEMA erhofft sich von ihrem Sieg gegen den KI-Musikanbieter Suno eine Signalwirkung für die Musikbranche. GEMA-Justiziar Kai Welp sagte dem MDR, das Urteil sei ein Meilenstein. Erstmals sei von einem deutschen Gericht nach US-amerikanischem Recht verfahren worden. Das bedeute, dass US-Anbieter, die zum Training ihrer KI unerlaubt auf europäische Musikstücke zurückgriffen, sich nicht hinter ihrem US-Sitz verstecken könnten. Das waren die Nachrichten.
2: Und das Wetter für die Schlagerwelt des MDR. Bis zum Abend viel Sonne und einzelne Schauer und Gewitter mit Unwetterpotenzial, schwüle 30 bis 36 Grad. In der Nacht gebietsweise gewittriger Regen, 20 bis 15 Grad. Morgen dann abziehende Gewitter und Auflockerungen mit Sonne, 25 bis 28 Grad. Am Sonntag oft heiter, gelegentlich wolkig und weitgehend trocken, Werte bis 30 Grad.
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2: Letzte Stunde am Freitagnachmittag beginnen wir mit Tommy Steiner.

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1: Beim Thema Hochwasser bleibt Sachsen wachsam. Seit Jahren wird sehr viel dafür getan, um mögliche Fluten vorhersagen zu können. Ein neuer kleiner Puzzlestein dafür wurde heute in Flößberg am Flüsschen Euler übergeben. Silvia Stadler war für uns vor Ort.
2: Es ist wahrscheinlich das kleinste Häuschen in Sachsen, zu dessen Einweihung ein Minister anreiste. Nur 2x3 Meter misst die Pegelstation mitten in Flößberg. Der Preis war nicht ganz so winzig. 670.000 Euro kostete das Ganze. Aber da sind auch schon der Parkplatz davor und die rückseitige Treppe hinunter zum Bachlauf mit drin. Sachsens Umweltminister Georg Ludwig von Breitenbuch.
3: Wir haben hier eben die kleine Euler. Die sieht ganz unscheinbar aus. Die hat aber eben ein großes Hinterland. 7.000 Hektar. Da ungefähr 70 Quadratkilometer. Und bei zunehmenden Starkniederschlägen und so weiter sind das schon Dinge, die man besser wissen muss. Deswegen freue ich mich sehr, dass der Pegel jetzt etabliert ist und damit in unser Wissen um unsere Region in Wasserthemen eben auch einfließt.
2: In dem Häuschen brummt alle paar Minuten ein Peilgerät. Uwe Müller vom Landesamt für Umwelt, Landwirtschaft und Geologie.
4: Da sind zwei Sensoren drin, die den Wasserstand messen. Und dann gibt es zwei Datenübertragungswege nach Dresden zum Landeshochwasserzentrum, wo dann die Daten verarbeitet werden. Und jetzt haben wir ja gerade Niedrigwassersituationen und dafür sind auch diese Informationen essentiell.
2: Ab und zu werden Ehrenamtler in dem Häuschen nach dem Rechten sehen. Es ist eine von rund 300 Pegelmessstationen in Sachsen, deren Daten für immer genauere Vorhersagen sorgen, Landrat Henry Greichen.
5: Also aus meiner Sicht schließt er eine Lücke für den schlimmen Fall eines drohenden Hochwassers am nächsten Pegel der Pleiße. Das heißt, die Prognosesicherheit für die Aussagen, wie entwickelt sich die Pleiße nördlich von Böhlen, werden deutlich höher.
2: Das letzte Hochwasser der Euler liegt zum Glück schon etwas zurück, sagt Sebastian Lehning vom Dorfgemeinschaftsverein.
6: Ja, also wenn der Euler übertritt, geht das ja dann schon hier über die Wiesen bis in die Wassergasse, die ihren Namen ja nicht von ungefähr hat. Für die Anwohner ist das natürlich schon immer eine schwierige Zeit. Jetzt zum Glück länger nicht. Und wenn der Pegel dazu beiträgt, um das noch mehr zu reduzieren, soll das ja allen recht sein.
2: Damit die Pegelstation in der Ortsmitte ein Schmuckstück bleibt, wurde sie vorsorglich von einem Graffiti-Verein verziert. Ganz groß im Bild dabei die Blauflügel-Prachtlibelle. Deren Larven hatten den Baubeginn immerhin um 2 Wochen verzögert. Ein Beispiel dafür, dass der Hochwasserschutz in Sachsen durchaus auch den Umweltschutz mit in den Blick nimmt.
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1: Aus Sachsen mit Frank Thomas. Sachsens Ministerpräsident Michael Kretschmer hat der Bundesregierung gedroht, die Renten- und Pflegereform im Bundesrat scheitern zu lassen. Der CDU-Politiker sagte dem Redaktionsnetzwerk Deutschland, ohne Änderungen werde man den Plänen nicht zustimmen. Er verwies darauf, dass die Menschen im Osten von den Reformen besonders betroffen wären. Bereits gestern hatte er mit den Regierungschefs von Thüringen und Sachsen-Anhalt unter anderem gefordert, an der abschlagsfreien Rente mit 45 Beitragsjahren festzuhalten. Bundeswirtschaftsministerin Katharina Reiche wies diese Forderung bereits zurück. In Flüssberg bei Frohburg im Landkreis Leipzig gibt es eine neue Messstation für den Fluss Euler. Dort werden Wasserstand und Abflussmenge erfasst. Nach Angaben des sächsischen Umweltministeriums soll damit die Gefahr eines Hochwassers schneller erkannt werden. Mit den Daten könne man die Euler auch bewirtschaften und zum Beispiel auf starke Regen und Trockenheit reagieren. Bayern startet heute als letztes Bundesland in die Sommerferien. Der ADAC prognostiziert eines der staureichsten Reisewochenenden des Sommers. Bereits ab dem Nachmittag und auch Sonnabend werde deutlich mehr Autoverkehr auch auf Sachsens Autobahnen unterwegs sein. Schwerpunkte sind die A14 zwischen Grimma und Mutschen. Dort ist die Autobahn ab 20 Uhr bis Montag früh gesperrt. Weitere Behinderungen erwartet der Autoclub am Autobahnkreuz Chemnitz sowie auf der A4 zwischen Dresden und Görlitz durch zahlreiche Baustellen.
2: Und das Wetter in Sachsen bis zum Abend: viel Sonne, einzelne Schauer und Gewitter mit Unwettergefahr durch Hagel, heftigen Starkregen und schwere Sturmböen. 33 bis 36 Grad. In der Nacht örtlich Schauer und Gewitter, weiterhin Unwettergefahr, 19 bis 15 Grad. Morgen weitere Schauer und Gewitter, zum Nachmittag beruhigt sich das Wetter, 22 bis 27 Grad. Am Sonntag freundlich bis 30 Grad.
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1: Gesundheit, Pflege, Bürgergeld, Rente. Die schwarz-rote Bundesregierung wollte die ganz großen Reformen, aber das geht nicht ohne Widerstand. Der kommt in Sachen Rentenreform nun aus Ostdeutschland. Die Ministerpräsidenten von Sachsen, Sachsen-Anhalt und Thüringen, alle von der CDU, wollen den Kurs ihres Parteichefs Bundeskanzler Merz nicht mittragen. Die Rente nach 45 Beitragsjahren ist für sie unverzichtbar. Die Pläne zur Rentenreform wollen sie notfalls im Bundesrat stoppen. Georg Schwarte zum Stand der Dinge.
2: Sommerpause? Für den Kanzler geht sie unerfreulich weiter. Erst dreht ihn das eigene Personalkarussell schwindelig und jetzt auch noch das. Die geplante Rentenreform bringt die ostdeutschen Ministerpräsidenten auf die Palme.
3: Und ich kann nur sagen, hört häufiger mal auf Bürgermeister, Landräte und Ministerpräsidenten. Die sind näher dran als andere.
2: Als ihr da in Berlin, sollte das heißen, was Sachsens CDU-Ministerpräsident Kretschmer da jetzt auch seinem Kanzler entgegenrief. Die Botschaft, die sogenannte Rente mit 63, die laut Rentenreformpaket auf der Streichliste steht, sie muss bleiben. Wahlkämpfer und CDU-Ministerpräsident in Sachsen-Anhalt Sven Schulze war da unmissverständlich.
4: Wer 45 Beitragsjahre eingezahlt hat, der hat seinen Beitrag für das System gebracht und er hat ein Anrecht drauf, dass er auch eine vernünftige Rente bekommt.
2: Im Rentenreformpaket mit 33 Vorschlägen klingt das ganz anders. Da ist die abschlagsfreie Rente nach 45 Beitragsjahren weg. Nicht mehr Teil des Gesamtkunstwerks, wie es SPD-Arbeitsministerin Baas lobte und der Kanzler mit ihr.
5: Ich habe mit der Bundesarbeitsministerin verabredet, dass wir die Vorschläge als, so hat sie es ausgedrückt und ich mache mir diesen Begriff zu eigen, als Gesamtkunstwerk vollständig jetzt in Gesetzessprache übersetzen.
2: Vollständig, alles, keine Ausnahme, sagte Merz. Träum weiter, sagen die ostdeutschen Ministerpräsidenten, zum Beispiel Thüringens Mario Vogt.
6: Wir sind ja nicht dafür gewählt, in Berlin angenehm aufzufallen, sondern das Beste für unsere Menschen im Land zu erreichen.
2: Die Sozialdemokraten Manuela Schwesig und Dietmar Woidke aus Mecklenburg-Vorpommern und Brandenburg sehen es ähnlich. Aber eben auch alle drei CDU-Landesväter aus Thüringen, Sachsen und Sachsen-Anhalt. Ostdeutschland, sagen sie, sei das Frühwarnsystem der Republik, auch beim Thema Rente, sagt Sven Schulze.
7: Und deshalb eine ganz klare Aussage aller drei Ministerpräsidenten, dass wir das, was wir im Moment dort in Berlin auf dem Tisch sehen, so eins zu eins nicht unterstützen werden.
2: Klare Kampfansage an den Kanzler, der ja genau das nicht wollte. Rosinenpickerei.
5: Wir können es uns nicht erlauben, einzelne Maßnahmen herauszunehmen oder abzulehnen. Die einzelnen Maßnahmen greifen ineinander und balancieren sich aus. Sie bilden ein Gesamtkonzept, das nur in seiner Gesamtheit funktioniert.
2: Egal, sagen sie in Ostdeutschland. Weit über 70% der Menschen dort sind ausschließlich auf eine staatliche Rente angewiesen. Das ist die Lebenswirklichkeit, von der Sachsens Ministerpräsident Kretschmer redet.
3: Deutschland kommt dann voran, wenn wir nicht spalten, wenn wir nicht ausgrenzen, sondern wenn wir genau hinschauen, was die Menschen in unserem Land bewegt, was ihre besondere Situation ist.

Das war der Sommer in Avignon von Andrea Jürgens. Die Liebe kommt am Abend, singt gleich Bata Illitsch. Am Abend kommt allerdings auch die ARD-Schlager-Hitsparade nach den 18-Uhr-Meldungen live aus den Studios des Bayerischen Rundfunks in Nürnberg. Das war der Freitagnachmittag. Wir hören uns wieder am Montag, den 24. August um kurz nach 13 Uhr. Bis dahin wünsche ich Ihnen wie immer eine gute Zeit. Bleiben Sie fit und fröhlich. Tschüss und ciao von Klaus Schräder-Grau.

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0: Und ein Ende der Migrationskrise ist noch nicht in Sicht.
1: In Ceuta wohnen insgesamt rund 83.000 Menschen. Die Versorgung der Neuankömmlinge stellt die Aufnahmeeinrichtungen dort, nach Aussage des Regionalpräsidenten, vor unlösbare Aufgaben. Spanien hat zusätzlich Polizei und Militär mobilisiert, um die Grenze besser zu bewachen. Gleichzeitig machen sich weitere Menschen auf den Weg nach Ceuta. Die zweite spanische Exklave in Marokko, Melilla, hat ihre Grenzen vorsorglich komplett geschlossen. Stefan Ilert, ARD-Studio Nordafrika.
0: Bundesinnenminister Dobrindt sieht sich durch die Bilder aus Ceuta bestärkt. Sie zeigen nach seinen Worten, wie groß der Druck auf Europa immer noch ist. Deswegen hat Dobrindt bekräftigt, auch über September hinaus an den Kontrollen an den deutschen Grenzen festzuhalten. Zuletzt hatten die EU-Kommission und einige Nachbarländer immer deutlicher ein Ende der Kontrollen gefordert. Wegen der Lage in Ceuta hat allerdings auch Frankreich die Kontrollen an der Grenze zu Spanien verstärkt. In ganz Europa haben Verbraucher von heute an das Recht auf Reparatur. Das heißt, sie haben einen Anspruch darauf, defekte Geräte reparieren zu lassen. Das muss entweder umsonst ermöglicht werden oder zu einem angemessenen Preis. Die Hersteller müssen die Geräte so gestalten, dass Reparaturen leicht möglich sind, ohne Spezialwerkzeug oder ähnliche Hürden. Der Anspruch gilt etwa für Waschmaschinen, Fernseher, Kühlschränke, Geschirrspüler oder für Smartphones. Ein Urteil des Landgerichts München I macht heute weltweit Schlagzeilen, denn die GEMA, die die Rechte von Musikern vertritt, hat ihren Prozess gegen Suno gewonnen. Das ist der weltweit führende Anbieter für KI-generierte Musik. Und das Gericht hat festgestellt, dass Suno Rechte deutscher Komponisten verletzt hat.
2: Nach Auffassung des Münchner Landgerichts hat der US-Anbieter Suno seine Musik-KI unerlaubt mit urheberrechtlich geschützten Songs trainiert und dafür auch Kopien der Werke gespeichert. Die GEMA hatte für die Beweisführung 6 Songbeispiele vorgelegt, die KI ausgeworfen hatte. Zum Beispiel Atemlos, Forever Young oder Mambo No. 5. Die KI-Kreationen waren so nah an den Originalen, dass das Gericht sie als Urheberrechtsverletzung bewertet. Suno muss nun darüber Auskunft geben, wie viel man daran verdient hat und gegebenenfalls Schadenersatz bezahlen. Aus München, Simon Emmerlich.
0: Das Wetter in Bayern. Sehr warm, es kann kräftige Gewitter geben, in der Nacht vereinzelt Schauer oder Gewitter bei 20 bis 15 Grad. Morgen teils länger sonnig, im Tagesverlauf sind auch Wolken und Gewitter möglich, bei 25 bis 37 Grad. Am Sonntag und Montag geht es ähnlich weiter. Soweit die Nachrichten, es ist 18.03 Uhr.
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4: Wir sind mitten im Sommer, inzwischen überall in Deutschland, Sommerferien. Und mit der ARD-Schlager-Hitparade ziehen wir durch. Und ihr zieht mit, das ist richtig klasse. Viele Tausend haben wieder abgestimmt auf ARD-Schlager-Hitparade.de und alle sind gespannt. Schaffen es die Rodensteiner wieder auf die Eins?
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4: Bevor wir zu den Spitzenplätzen kommen, rollen wir das Feld von hinten auf. Gleich auf Platz 14 der erste Neuansteiger, Marie Reim, auf allen Sprachen. Sie hat es geschafft. Und Semino Rossi hält sich wacker auf der 15. Hier ist Semino mit Wahnsinn oder Liebe. Platz 15.

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0: So ist das. Das war Marie Reim neu auf der 14. Und unser nächster Neueinsteiger kommt gleich von Alessa. Zwischen deinen Zeilen auf Platz 12. Und in der 5. Woche dabei der 50 Jahre Jubiläumssong von Wolle Petri. Sommer in der Stadt. Ein Platz drauf von 14 auf 13. Hier ist Wolfgang Petri.

Die ARD-Schlager-Hitparade mit den Top 15 der Woche. Abstimmen geht natürlich auch heute gleich nach der Sendung auf unserer Seite. Ganz leicht zu merken, alles zusammengeschrieben. ARD-Schlager-Hitparade.de. Die Jubiläumsschlager kommen gut an. Wolle Petri vorhin schon mit 50 Jahre Sommer in der Stadt. Und Andrea Berg holt sich heute wieder Platz 10 mit 25 Jahre. Du hast mich tausendmal belogen. Vorher die 11 und die geht nach Österreich zu Sigrid und Marina. Kleiner Absturz, es geht in Woche 2 runter von der 4. Sigrid und Marina in der ARD-Schlager-Hitparade. Wenn ich deinen Herzschlag spüre. Platz 11.

Andrea Berg, ihr Heimspiel war wieder eine Mega-Party für alle Fans. Du hast mich tausendmal belogen, Platz 10. Die ARD-Schlager-Hitparade, unsere letzte Sendung im Juli. Und da gibt es doch viele, viele Sommerschlager, die sich platzieren. Viel Sommer jetzt auch auf den Plätzen 8 und 9. Frau Senior, die letzte Woche neu eingestiegen auf die 7, einen Platz verloren. Nur für eine Sommernacht, Frau Signordi und Kavila bleibt auf der 9. Hier ist Kavila in der ARD-Schlager-Hitparade mit Sommerregen.

Franz Signordi und jetzt geht es langsam aber sicher rein in die Spitzenplätze der ARD-Schlager-Hitparade von heute. Gleich Platz 6 mit Kerstin Ott, tausendmal nein. Und vorher Neueinsteiger, unsere Studiogäste der letzten Sendung, der Kevin und der Stefan. Hier kommen die Schlagerpiloten, sie landen direkt von 0 auf 7. Schuld war nur der Limoncello. Die Schlagerpiloten...

Die ARD-Schlager-Hitparade rein in die Top 5 der Woche jetzt. Und wir merken schon, und das ist ja auch wirklich schön so, ihr liebt den Schlager, der ins Herz geht und in die Beine geht. Platz 4 in dieser Woche für die Nockies mit 1 und vorher kommen Fantasy, genau wie am letzten Wochenende auf der 5. Hier sind Fantasy, jeder Tag mit dir.

Bronze, Silber und Gold. Jetzt in der ARD Schlager Hitparade. Wir steigen aufs Treppchen und auf Platz 2 kommen gleich die Newcomer. Die Jungs schaffen es mit ihrer Debütsingle sofort auf einen Spitzenplatz. Millionen mit der gleichnamigen Single. Glückwunsch zu diesem super, super Start an Millionen. Und vorher kommt ein Superstar. Claudia Jung, 5. Woche dabei und heute auf der 3. Die Liebe meines Lebens. Hier ist die wunderbare Claudia Jung.

0: Granatenstart für Millionen von 0 auf 2 in der ARD-Schlager-Hitparade. Gleich Platz 1. Und vorher, ihr wisst Bescheid, immer die Songs, die nicht mehr platziert sind, weil sie zum Beispiel volle 7 Wochen durchgezogen haben, wie Mara Kaiser.
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0: Nach 7 Wochen ist bei uns Schluss, auch für Leonard.
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0: Und nicht mehr platzieren oder gar nicht platzieren konnten sich zum Beispiel Anita Hofmann, Vanessa Neigert und nicht mehr dabei auch Gabi Baginski. Ja, und die ganz große Show, die geht jetzt weiter. Platz 1, 5 Wochen dabei, 5 Wochen ganz oben, mehr geht ja nicht. Gold geht auch heute in den Odenwald nach Fränkisch-Krumbach. Ciao, ciao, amore. Hier sind die Rodensteiner, Platz 1.
1: Ciao.

Also langweilig wird's hier bei uns ganz bestimmt nicht in der ARD-Schlager-Hitparade. Nächste Stunde die Neuvorstellungen der Woche und ganz viele tolle Schlagergäste. Olaf der Flipper, Maite Kelly, DJ Ötzi und Joey Heindle. Heute in einem Best-of-Studio-Gäste der ARD-Schlager-Hitparade. Das wird eine Gaudi und auch die Frau, die jetzt noch kommt, war dieses Jahr schon mein Gast. Jetzt mit dem Sommerhit 25. Barcelona, hier ist Christine Stark.

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1: Um 19 Uhr mit Benjamin Day. Wie konnte es zu der Migrationskrise in Ceuta kommen, einer spanischen Exklave im Norden Afrikas? Spaniens Ministerpräsident Sanchez bezeichnet den Ansturm als das Werk von Schleusern. Menschenschmuggler hätten junge Menschen getäuscht und viele von ihnen in den Tod geführt.

0: Von den 60.000 Migranten sind inzwischen 37.500 wieder nach Marokko zurückgekehrt. Es gibt mehr als 40 Tote.
1: Viele der Migranten sind junge Männer, die Marokko verlassen wollten, um in Europa zu arbeiten.

0: Nach knapp 4 Monaten ist der Topf von 50 Millionen Euro für dieses Jahr nun aber leer. Laut Bauministerium wurde der Umbau von fast 27.000 Wohnungen gefördert, im Schnitt mit jeweils rund 1.700 Euro. Nach Oberbayern in Penzberg sorgen schon wieder Schmierereien für Aufsehen. Zum zweiten Mal innerhalb weniger Tage ist das neue Hinweisschild für das muslimische Freitagsgebet verunstaltet worden. Es steht am Ortseingang, dort wo auch die katholischen und evangelischen Gottesdienstzeiten angezeigt werden.
1: Jetzt haben Unbekannte erneut zugeschlagen. Dieses Mal unter anderem mit dem Symbol der rechtsextremen Kleinstpartei Der Dritte Weg. Die Kriminalpolizei Weilheim ermittelt und sucht Zeugen. Imam Benjamin Idritz spricht von einer neuen Eskalationsstufe und einer gezielten Botschaft des Hasses. Gleichzeitig berichtet die Islamische Gemeinde von großer Solidarität. Zum heutigen Freitagsgebet kamen zahlreiche Penzbergerinnen und Penzberger in die Moschee, darunter auch Bürgermeister Thomas Kopf und der katholische Pfarrer. Martin Breitkopf, Penzberg.
0: Entspannung in den Chiemgauer Alpen. Der Bergwaldbrand bei Unterwössen ist fast gelöscht. Deswegen soll der Katastrophenfall in der Region um Mitternacht beendet werden. Das haben die Behörden mitgeteilt. Demnach gibt es aber noch einzelne Glutnester, die am Wochenende bekämpft werden sollen, damit das Feuer nicht wieder aufflammt. Es hat die Einsatzkräfte seit vorgestern auf Trab gehalten. Das Wetter in Bayern. Der Wetterdienst warnt aktuell in Ober- und Niederbayern vor schwerem Gewitter. Ansonsten ist es sehr warm. In der Nacht vereinzelt Schauer oder Gewitter bei 20 bis 15 Grad. Morgen teils länger sonnig. Im Tagesverlauf sind auch Wolken und Gewitter möglich bei 25 bis 37 Grad. Am Sonntag und Montag geht es ähnlich weiter. Soweit die Nachrichten. Es ist 19.03 Uhr.
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3: Wir gehen sofort rein in die Neuvorstellungen der Woche und die sind bunt wie der Sommer. Gleich die Mountain Crew aus Österreich und ihr neuer Schlagersong heißt Amsterdam. Vorher kommt absoluter Kult aus Hessen. Der Karl-Heinz und der Bernd, die Amigos. Neuvorstellung 1 in der ARD-Schlager-Hitparade Amigos, Cleopatra.

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1: Die Mountain Crew in der AD Schlager Hitparade. Es geht weiter mit den Startnummern 3 und 4 gleich. Philip Cole mit seinem neuen Lied. Philip Cole hat uns verraten, dass er dank Matthias Reim Musiker geworden ist. Sein Opa hat ihm eine Platte von Matze geschenkt, das war 91. Und das hat ihn so inspiriert, auch Sänger zu werden, und ist er auf der Bühne gelandet jetzt. Philip Cole, ein neues Blau. Vorher auch was Neues von einer guten Bekannten. Petra Frei aus Österreich, Neuvorstellung 3. Für immer da. Hier ist Petra Frei.

0: Richtig cooler Sommersong von Philip Cole, ein neues Blau. Die Neuvorstellung 4 in der ARD-Schlage-Hitparade. Einer kommt noch, beziehungsweise ein Nee. Die Dame kennen Sie wahrscheinlich alle aus dem Radio. Sie hatte schon einige schöne Erfolge, zum Beispiel diesen hier. Vielleicht haben Sie das auch schon mal im Radio gehört.
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0: Und jetzt geht's weiter mit der Neuvorstellung 5. Neuer Song von Pia Sophie. Ein Kuss ohne Liebe.

0: Ich wüsste jetzt nicht spontan, für wen ich mich da entscheiden würde, wem ich meine Stimme geben würde von den Neuvorstellungen der Woche in der ARD-Schlager-Hitparade. Aber das liegt ja auch nicht in meiner Hand, sondern ihr seid jetzt dran. Hier ist der Schnelldurchlauf mit der Startnummer 1, die Amigos.
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0: Neuvorstellung 2 von der Mountain Crew.
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0: Petra Frey ist auch am Start. Start Nummer 4, Philipp Kohl.
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0: Und Pia Sophie.
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0: Abstimmen nach der Sendung geht natürlich auch heute auf ardschlagerhitparade.de, ardschlagerhitparade.de. Und jetzt können wir uns entspannen mit einem Best-of unserer Studiogäste 2026, erstes Halbjahr. Und er war auch in der ardschlagerhitparade zu Gast. Hier ist DJ Ötzi.
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0: DJ Ötzi, Hotel Engel in der ARD Schlager Hitparade. Als er vor einigen Monaten zu Gast war, konnte Gary gar nicht fassen, dass sein Hit Tirol überall so gefeiert wird. Das ist ja der Wahnsinn.
1: Also Harry, ganz ehrlich, das ist echt schwer zu begreifen, weil ich denke mir, was passiert gerade? Warum passiert das gerade? Ja, nicht nur im Negativen, sondern in dem Bereich total im Positiven. Und ich kann es eigentlich nur verweisen auf die Leute da oben, die was mir da helfen. Weil anders werde ich, kann ich mir es nicht, weil ich hatte ja nur einen Post abgesetzt. Natürlich habe ich einen Vorteil, weil ich schon 1 Million TikTok-Fans habe, aber so. Aber das hat das eine mit dem anderen, glaube ich, nichts zu tun.
0: Genau, um den Leuten kurz zu erklären, die es nicht wissen, der Song ist durch TikTok wieder so groß geworden, ne?
1: Ja, genau. Ja. Und ich war selber überrascht, weil ich hatte diesen Post abgesetzt. Ein Post ist in dem Sinn ein kleines Filmchen, wo man eben auch Lip-Sync das wiedergibt. Und die Leute sind abgegangen. Wir haben innerhalb von, sagen wir mal, 4-5 Monaten jetzt 27 Millionen Streams, nur auf Spotify.
0: Wahnsinn.
1: Da denkst du, Alter, was ist denn jetzt los? Und das habe ich mal im Jänner gedacht, da war es ja schon ein bisschen erfolgreich, das muss am Album sein. Deswegen haben wir ja auch das Album verschieben müssen. Ja. Und das ist dann auch ein ÖH-Effekt, wenn man das so haben will.

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0: Mighty Kelly braucht einen Mann und ich war da. Ich war sogar der Erste, mit dem Mighty Kelly ins Bierzelt ging. Ist jetzt kein Schmarrn und Maite hat mich auch sofort wiedererkannt, als sie in diesem Frühling mein Gast war.
1: Ich freue mich so sehr, endlich, dass wir uns wieder sehen. Wir haben uns gleich von der ersten Sekunde an verstanden. Damals, als ich noch ein Newcomer war im Schlagerbereich, hier in Nürnberg im Bierzelt. Ja. Mein erstes Bierzelt-Konzert als Solosängerin und wir haben uns sofort verstanden. Und seitdem sind wir ein Stück weit ein Herz und eine Seele, wenn es um ums Radio geht.
2: Genau, und um die Musik und überhaupt.
1: Ja,
2: und über
1: lieben,
2: die Geschichte werden wir immer noch quatschen, wenn wir auf dem Bänkchen sitzen im Rentenalter und die Tauben füttern, werden wir sagen, wir waren gemeinsam im Bierzelt.
1: Genau, ne, und wir lieben Schlager beide. Ne? Wir lieben die Geschichte. Du lebst auch Schlager. Und deswegen ist es immer, ich lerne auch immer was von dir.
2: Oh.
1: Weil du einfach, du begegnest auch viele Menschen im Schlager und hast andere Gespräche. Deswegen danke ich dir für heute.
0: Oh, das war jetzt schon ganz schön süß von Maite. Maite Kelly in der ARD Schlager-Hitparade, jetzt mit dem Frühlingshit 2025.

0: Wir sagen Dankeschön an unsere tollen Schlagerstars, die sich auf den Weg ins Studio gemacht haben in diesem ersten Halbjahr. Die ARD-Schlager-Hitparade heute mit einem Best-of, Teil 1 unserer Studiogäste 2026. Olaf der Flipper, eben gehört, war selbstverständlich auch am Start und wir haben seinen 80. Geburtstag gefeiert. Ja, und über was haben wir so geplaudert? Natürlich über einen guten Tropfen. Da ist ja der Olaf unser Experte.
1: Also sagen wir mal, ich so als Weintrinker, ich trinke fast alles, also ob rot, weiß und so weiter. Mhm. Aber ich würde so jetzt in der Jahreszeit so einen fruchtigen Weißen würde ich so empfehlen. So, mhm, so einen leichten, fruchtigen, nicht übertreiben, immer ein Gläschen Wasser so dazu, zwischendrin und so, mhm, weiter. Den würde ich so empfehlen. Das mache ich auch immer sehr gerne so. Nicht so viel, aber so im Rahmen geht alles.
0: Bei uns hier im Fränkischen, da trinkt man gerne im Sommer so einen Roséwein auch, ne?
1: Auch gut, ja.
0: Genau, aber da muss schon eine gute Rebsorte da sein, ne? Dass er auch wirklich schmeckt, ne?
1: Ah Gott, mir läuft das Wasser schon wieder im Mund zusammen.
0: Wärst du, wenn du dich mit einem Wein vergleichen würdest, eher so ein schwerer Wein oder ein leichter Wein?
1: Ich glaube, ich wäre so mittendrin, ja, aber eh leicht, ja. Eher alles ein bisschen locker sehen, ja, so weiter. Ich bin auch, aber man muss sich immer, wie auch in der Musik, gut vorbereiten, was man so trinkt und was man macht, wie in der Musik, und dann aber Gas geben.
0: Ah, Olaf der Flipper in der ARD-Schlager-Hitparade jetzt mit seinem neuen Album Weltklasse.

0: Joey Heindle in der ARD Schlager Hitparade und der liebe Joey hat in diesem Frühling so richtig abgeliefert. Platz 1 der offiziellen deutschen Airplay Charts mit Schwer zu erklären. Und diesen Riesenerfolg auch in der Giovanni Zarella Show, dieser Riesenerfolg ist für Joey Heindle bis heute echt schwer zu erklären.
1: Ja, Harry, weißt du, ich habe damit wirklich nicht gerechnet, dass dieses neue Lied so bei den Menschen da draußen ankommt. Und dann sitze ich da abends oder stehe bei der Giovanni Zarella Show am Samstagabend. Man hat auf einmal gemerkt, nach ein paar Sekunden, wie das umgekippt ist in eine so positive Stimmung nach diesem kleinen Piano-Part. Es sind hunderte von Leute, alle aufgestanden, haben mitgemacht, haben sofort gemerkt, oh mein Gott, ich kenne dieses Lied. Und ich meine, dieses Lied gab es ja noch nicht so auf Deutsch, wie wir das jetzt hier wirklich produziert haben mit Henning. Das ist der Produzent von Unheilig. Und der hat das so wundervoll umgesetzt, wie viele Menschen das erreicht, wie viele Tausenden von Nachrichten wir bekommen haben. Auf Instagram, Facebook, TikTok, überall. Die Leute drehen richtig durch und schreiben so positive Sachen. Also es hat sich komplett auf einmal das Ganze so geändert. Ich weiß nicht, wann ich das letzte Mal so viel Feedback zu einem Lied bekommen habe, so positiv und die Menschen so erreicht habe, das ist wirklich ein Wahnsinnsgeschenk. Ich bin ehrlich gesagt baff. Wirklich baff.

Helene Fischer hat es in diesem Sommer mal wieder allen gezeigt. Hunderttausende Besucher bei der Stadiontour und Platz 1 der offiziellen deutschen Single- und Verkaufscharts und Airplay-Charts und überhaupt. Mit diesem Lied eben gehört heute Nacht. Das war die ARD-Schlager-Hitparade mit einem Best-of unserer Studiogäste. Nächste Woche dann Teil 2. Lasst euch überraschen. Und dieser junge Mann aus München war am 1. Mai mein Gast hier in der ARD-Schlager-Hitparade. Wir wünschen euch ein super Sommerwochenende mit den Schlagerwellen der ARD und in ARD Sounds. Jetzt noch mit Pietro Basile und

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1: Um 20 Uhr mit Kerstin Hoffmann. Angesichts des Ansturms von Migranten auf die spanische Exklave Ceuta will Bundesinnenminister Alexander Dobrindt die deutschen Grenzkontrollen beibehalten. Der CSU-Politiker erklärte, man werde die Kontrollen über den September hinaus verlängern. Der Migrationsdruck auf Europa sei weiterhin hoch. Frankreich verstärkte bereits seine Präsenz an der Grenze zu Spanien. Inzwischen sollen von knapp 60.000 Migranten etwa 38.000 Ceuta verlassen haben und wieder nach Marokko zurückgekehrt sein. Der Druck auf FIFA-Präsident Gianni Infantino wächst von allen Seiten. Der britische Premier Andy Burnham sagte, Infantino sei der falsche Mann, um den Fußballweltverband zu leiten. Anteile an Turnieren an private Investoren zu verkaufen, sei ein ungeheuerlicher Vorschlag. Auch aus dem FIFA-Führungskreis kam Widerstand. Infantinos leitender Berater Carlos Corderio trat aus Protest zurück. Zuvor hatten die Kontinentalverbände aus Europa, Asien und Nord- und Mittelamerika sowie der Karibik die Investoren

0: zu leiten. Damit könne der zweite Reaktor vorerst am Netz bleiben. Auch liefen Gespräche mit der Ukraine, Griechenland und Bulgarien, um Strom zu importieren. Regisseur Wim Wenders hat eine umstrittene Nacktszene aus dem Film Falsche Bewegung entfernt. In einer Erklärung auf der Website seiner Stiftung heißt es, der Filmemacher habe sich bei Schauspielerin Nastassja Kinski entschuldigt und die von ihr beanstandete Szene aus dem Film geschnitten. Kinski war im Alter von 13 Jahren in dem Film mit nacktem Oberkörper zu sehen. Das waren die Nachrichten. Das Wetter in der Nacht, vom Südwesten bis in den Osten gewittriger Regen, sonst nachlassende Gewitter, 21 bis 10 Grad. Morgen im Süden und Osten Deutschlands Schauer und lokal kräftige Gewitter, sonst oft heiter, 21 bis 26 in Süddeutschland bis 32 Grad. Es ist 20.03 Uhr.
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1: Um 21 Uhr mit Kerstin Hoffmann. Nach dem Massenansturm auf die spanische Exklave Ceuta ist ein Großteil der Migranten wieder nach Marokko zurückgekehrt. Wie das spanische Innenministerium mitteilte, haben von rund 60.000 Menschen mehr als 48.000 Ceuta verlassen. EU-Migrationskommissar Magnus Brunner betonte, dass ein Weiterreisen der Migranten auf den europäischen Kontinent nicht möglich sei. Laut Schengener Grenzkodex gelten Sonderregeln für die spanischen Städte Ceuta und Melilla. Beide seien kein Teil des Raums mit freiem Reiseverkehr. Italien setzte das Schengen-Abkommen mit Spanien dennoch vorerst aus. Der Deutsche Wetterdienst warnt aktuell vor starken Gewittern in Teilen von Sachsen, Sachsen-Anhalt und Thüringen. Möglich seien Blitzschläge, umstürzende Bäume, Überflutungen von Straßen sowie Hagelschlag. Im sächsischen Rathen kam ein Mann ums Leben. Nach Polizeiangaben wurde er von einem Baum erschlagen. In Sachsen hat das Landesamt für Verfassungsschutz die Gruppierung Hochlandjugend als erwiesen rechtsextremistisch eingestuft. Das bestätigte die Behörde gegenüber dem MDR. Demnach zielt die Gruppierung vor allem darauf ab, rechtsextreme Jugendliche in Dresden zu vernetzen. Einzelne Mitglieder stuft die Behörde als gewaltbereit ein. So soll ein Mann zu den Angreifern auf den SPD-Europaabgeordneten Matthias Ecke im Mai 2024 gehören. Der Druck auf FIFA-Präsident Gianni Infantino wächst von allen Seiten. Der britische Premier Andy Burnham sagte, Infantino sei der falsche Mann, um den Fußballweltverband zu leiten. Anteile an Turnieren an private Investoren zu verkaufen, sei ein ungeheuerlicher Vorschlag. Auch aus dem FIFA-Führungskreis kam Widerstand. Infantinos leitender Berater Carlos Cordeiro trat aus Protest zurück. Zuvor hatten die kontinentalen

0: Nordwesten immer mehr Sonne, Temperaturen bis 27 Grad. Es ist 21.03 Uhr.
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1: Um 22 Uhr mit Kerstin Hoffmann. Im sächsischen Rathen ist bei einem Unwetter ein Mann ums Leben gekommen. Nach Angaben der Polizei wurde er von einem Baum erschlagen. Drei weitere Menschen seien schwer verletzt worden. Wie die Rettungsleitstelle mitteilte, ereignete sich das Unglück in einem Zugangsweg zur Felsenbühne in Rathen. Der Deutsche Wetterdienst hatte für Teile von Sachsen, Sachsen-Anhalt und Thüringen vor starken Gewittern gewarnt. Nach dem Massenansturm auf die spanische Exklave Ceuta ist ein Großteil der Migranten nach Marokko zurückgekehrt. Wie das spanische Innenministerium mitteilte, haben rund 48.000 Menschen Ceuta wieder verlassen. In den vergangenen Tagen hatten etwa 60.000 Migranten die Exklave erreicht. 57 Menschen kamen nach Medienberichten ums Leben. Die meisten Opfer seien bei dem Versuch, nach Ceuta zu kommen, ertrunken. In Sachsen hat das Landesamt für Verfassungsschutz die Gruppierung Hochlandjugend als erwiesen rechtsextremistisch eingestuft. Das bestätigte die Behörde gegenüber dem MDR. Demnach zielt die Gruppierung vor allem darauf ab, rechtsextreme Jugendliche in Dresden zu vernetzen. Einzelne Mitglieder stuft die Behörde als gewaltbereit ein. So soll ein Mann zu den Angreifern auf den SPD-Europaabgeordneten Matthias Ecke im Mai 2024 gehören. Nach dem Großbrand in Schloss Wallhausen bei Sangerhausen sollen umfangreiche Drohnenaufnahmen gemacht werden. Wie der Landkreis Mansfeld-Südharz mitteilte, werden damit Daten für den Denkmalschutz gesammelt. Diese könnten für einen möglichen Wiederaufbau verwendet werden. In dem Schloss war am Donnerstagmorgen ein Feuer ausgebrochen. Warum, ist noch unklar. Durch den Brand wurden der Dachstuhl zerstört und das zweite Obergeschoss erheblich beschädigt. Die Autobahn 14 ist seit dem Abend wegen des Abrisses einer beschädigten Brücke bei Grimma gesperrt. Laut Autobahn GmbH gilt bis Montagmorgen 5 Uhr eine Umleitung ab den Anschlussstellen Mutschen und Grimma. Abgerissen wird eine Brücke über die Autobahn zwischen den Ortschaften Grottewitz und Wirschwitz. Sie darf schon seit Oktober wegen ihres kritischen Zustands nicht mehr befahren werden. Bis 2028 soll eine neue Brücke errichtet werden. Das waren die Nachrichten. Das Wetter in der Nacht, durchziehende Schauer, örtlich auch kräftige Gewitter, 20 bis 15 Grad. Morgen vor allem von der Saale bis nach Sachsen bis in den Nachmittag Regen, sonst abklingende Schauer und Gewitter. Von Altmark und Eichsfeld her.

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1: Um 23 Uhr mit Klaas Christoffersen. In der spanischen Exklave Ceuta hat sich die Lage deutlich entspannt. Bei dem Versuch, dorthin zu gelangen, waren den Behörden zufolge fast 60 Migranten ums Leben gekommen. Aus der Nachrichtenredaktion Amir Brecht.
2: Das spanische Innenministerium bezifferte die Zahl der Migranten, die über die Grenze gelangt waren, auf etwa 50.000. Davon seien bis zum Abend die meisten freiwillig wieder nach Marokko zurückgekehrt. Ein Grund offenbar, es gab keine Unterkünfte und keine Verpflegung. Der massenhafte Ansturm an der nordafrikanischen Küste sorgt aber weiter für Aufruhr in der EU. Die Ereignisse haben eine neue Debatte über den Schutz der Außengrenzen und eine konsequentere Rückführung von Migranten ausgelöst. Mehrere Regierungen fordern ein härteres Vorgehen.
1: Italien setzt wegen des Zustroms von Migranten aus Marokko in die spanische Exklave Ceuta das Schengen-Abkommen mit Spanien für einen Monat aus. Da beide Länder keine gemeinsame Landgrenze haben, betrifft die Maßnahme Passagiere, die per Flugzeug oder Schiff unterwegs sind. Sie müssen bei der Einreise einen Pass vorzeigen. Die italienische Opposition warf der Regierung Populismus vor. Madrid bewältige die Krise in Ceuta entschlossen und habe bereits zehntausende Menschen zurückgewiesen. Ein schweres Erdbeben hat am Abend die Region der Phlegräischen Felder nahe Neapel erschüttert. Mit einer Stärke von 4,7 war es das heftigste Beben in dem Vulkangebiet seit 40 Jahren. Aus Rom, Anna Giordano.
3: Nach ersten Angaben des italienischen Katastrophenschutzes wurden mindestens 8 Menschen leicht verletzt. In der Küstenstadt Pozzuoli wurden Häuser und Kirchen beschädigt, ein Hochspannungsmast stürzte ein. Aus Angst vor Nachbeben verbringen viele Anwohner die Nacht im Freien. Der Zugverkehr im Raum Neapel wurde für Sicherheitsüberprüfungen vorübergehend eingestellt. Die Phlegräischen Felder werden auch als Supervulkan bezeichnet, weil sich unterirdisch Magma und Gase stauen, hebt und senkt sich der Erdboden dort seit Jahren, immer wieder begleitet von teils schweren Erdbeben.
1: Der Widerstand gegen die Investorenpläne von FIFA-Chef Infantino wird immer größer. Jetzt hat sich der asiatische Fußballdachverband mit der UEFA und dem nord- und mittelamerikanischen Verband CONCACAF solidarisiert. Damit stellen sich mehr als die Hälfte der 211 FIFA-Mitgliedstaaten gegen Infantino. Auch einer seiner engsten Berater trat aus Protest gegen das Vorhaben zurück. Der FIFA-Chef hatte angekündigt, WM-Anteile an private Geldgeber zu verkaufen, um so Milliarden einzunehmen. Das waren die Nachrichten. Das Wetter in Deutschland. In der Nacht im Süden und Osten Schauer und Gewitter, sonst meist trocken, 21 bis 9 Grad. Morgen im Süden und Osten bewölkt und einzelne Gewitter, sonst heiter, 20 bis 31 Grad. Und am Sonntag oft sonnig, im Süden fallen einzelne Schauer, 21 bis 35 Grad. Es ist 23.03 Uhr.
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1: Um 0 Uhr mit Ronald Lessig. In der spanischen Exklave Ceuta hat sich die Lage deutlich entspannt. Bei dem Versuch, dorthin zu gelangen, waren den Behörden zufolge fast 60 Migranten ums Leben gekommen. Aus der Nachrichtenredaktion Amir Brecht.
2: Das spanische Innenministerium bezifferte die Zahl der Migranten, die über die Grenze gelangt waren, auf etwa 50.000. Davon seien bis zum Abend die meisten freiwillig wieder nach Marokko zurückgekehrt. Ein Grund offenbar, es gab keine Unterkünfte und keine Verpflegung. Der massenhafte Ansturm an der nordafrikanischen Küste sorgt aber weiter für Aufruhr in der EU. Die Ereignisse haben eine neue Debatte über den Schutz der Außengrenzen und eine konsequentere Rückführung von Migranten ausgelöst. Mehrere Regierungen fordern ein härteres Vorgehen.
1: Ein schweres Erdbeben hat am Abend die Region der Phlegräischen Felder nahe Neapel erschüttert. Mit einer Stärke von 4,7 war es das heftigste Beben in dem Vulkangebiet seit 40 Jahren. Aus Rom, Anna Giordano.
3: Nach ersten Angaben des italienischen Katastrophenschutzes wurden mindestens 8 Menschen leicht verletzt. In der Küstenstadt Pozzuoli wurden Häuser und Kirchen beschädigt, ein Hochspannungsmast stürzte ein. Aus Angst vor Nachbeben verbringen viele Anwohner die Nacht im Freien. Der Zugverkehr im Raum Neapel wurde für Sicherheitsüberprüfungen vorübergehend eingestellt. Die Phlegräischen Felder werden auch als Supervulkan bezeichnet, weil sich unterirdisch Magma und Gase stauen, hebt und senkt sich der Erdboden dort seit Jahren, immer wieder begleitet von teils schweren Erdbeben.
1: Bei einem schweren Unwetter in der sächsischen Schweiz ist nach Polizeiangaben ein Mensch ums Leben gekommen. Mehrere weitere wurden verletzt. Passiert ist das Unglück im Kurort Rathen. Ein massiver Windbruch habe dafür gesorgt, dass Bäume umstürzten. Auch über Hamburg ist am Abend ein schweres Gewitter gezogen. Die Feuerwehr in der Hansestadt musste fast 100 Mal ausrücken. In Stuttgart sind infolge eines Gewitters mehrere Bäume auf Stromleitungen und Straßen gestürzt. Die neue Sternbrücke in Hamburg ist fast eingehoben. Spezialisten prüfen jetzt noch die Punkte, an denen die 3.700 Tonnen schwere Brücke aufliegt. Dann folgt der Einbau der Gleise und der Oberleitungen. Ende August soll die neue Sternbrücke freigegeben werden. Dann werden täglich fast 1.000 Züge über die wichtige Hamburger Verbindung rollen. Das waren die Nachrichten. Das Wetter in Deutschland. In der Nacht im Süden und Osten Schauer oder Gewitter, sonst trocken bei 21 bis 9 Grad. Am Tage im Süden und Osten bewölkt und einzelne Gewitter, sonst überwiegend heiter, 20 bis 31 Grad. Am Sonntag oft sonnig, im Süden einzelne Schauer. Die Höchstwerte liegen zwischen 21 und 35 Grad. Und am Montag, mal Sonne, mal Wolken, örtlich gibt es Schauer bei 22 bis 37 Grad. Es ist 0 Uhr 3.
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1: Um 1 Uhr mit Ronald Lessig. Ein schweres Erdbeben hat am Abend die Region nahe der Stadt Neapel erschüttert. Mit einer Stärke von 4,7 war es das heftigste Beben in dem Vulkangebiet seit 40 Jahren. Aus Rom Anna Giordano.
2: Nach ersten Angaben des italienischen Katastrophenschutzes wurden mindestens 8 Menschen leicht verletzt. In der Küstenstadt Pozzuoli wurden Häuser und Kirchen beschädigt, ein Hochspannungsmast stürzte ein. Aus Angst vor Nachbeben verbringen viele Anwohner die Nacht im Freien. Der Zugverkehr im Raum Neapel wurde für Sicherheitsüberprüfungen vorübergehend eingestellt. Die Phlegräischen Felder werden auch als Supervulkan bezeichnet, weil sich unterirdisch Magma und Gase stauen, hebt und senkt sich der Erdboden dort seit Jahren, immer wieder begleitet von teils schweren Erdbeben.
1: In der spanischen Exklave Ceuta hat sich die Lage deutlich entspannt. Bei dem Versuch, dorthin zu gelangen, waren den Behörden zufolge fast 60 Migranten ums Leben gekommen. Aus der Nachrichtenredaktion Amir Brecht.
3: Das spanische Innenministerium bezifferte die Zahl der Migranten, die über die Grenze gelangt waren, auf etwa 50.000. Davon seien bis zum Abend die meisten freiwillig wieder nach Marokko zurückgekehrt. Ein Grund offenbar, es gab keine Unterkünfte und keine Verpflegung. Der massenhafte Ansturm an der nordafrikanischen Küste sorgt aber weiter für Aufruhr in der EU. Die Ereignisse haben eine neue Debatte über den Schutz der Außengrenzen und eine konsequentere Rückführung von Migranten ausgelöst. Mehrere Regierungen fordern ein härteres Vorgehen.
1: Bei einem schweren Unwetter in der sächsischen Schweiz ist nach Polizeiangaben ein Mensch ums Leben gekommen. Mehrere weitere wurden verletzt. Passiert ist das Unglück im Kurort Rathen. Ein massiver Windbruch habe dafür gesorgt, dass Bäume umstürzten. Auch über Hamburg ist am Abend ein schweres Gewitter gezogen. In Stuttgart sind die Folgen eines Gewitters. Mehrere Bäume sind auf Stromleitungen und Straßen gestürzt. Bei der Parade zum CSD in Hamburg werden heute rund 250.000 Menschen erwartet. Nach dem Anschlag auf den Berliner CSD am vergangenen Wochenende kündigte die Hamburger Polizei an, die Demonstration mit doppelt so vielen Beamten wie im Vorjahr zu schützen. Auch in anderen deutschen Städten finden heute CSD-Veranstaltungen statt, zum Beispiel in Bonn in Nordrhein-Westfalen und im bayerischen Amberg. Das waren die Nachrichten. Das Wetter in Deutschland. In der Nacht im Süden und Osten Schauer oder Gewitter, sonst trocken bei 21 bis 9 Grad. Am Tage im Süden und Osten bewölkt und einzelne Gewitter, sonst heiter, 20 bis 31 Grad. Am Sonntag oft sonnig, im Süden einzelne Schauer, bei Höchstwerten zwischen 21 und 35 Grad. Und am Montag mal Sonne, mal Wolken, örtlich Schauer, die Höchstwerte dann 22 bis 37 Grad. Es ist 1:03 Uhr.
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1: Um 2 Uhr mit Ronald Lessig. Ein schweres Erdbeben hat am Abend die Region der Phlegräischen Felder nahe Neapel erschüttert. Mit einer Stärke von 4,7 war es das heftigste Beben in dem Vulkangebiet seit 40 Jahren. Aus Rom, Anna Giordano.
2: Nach ersten Angaben des italienischen Katastrophenschutzes wurden mindestens 8 Menschen leicht verletzt. In der Küstenstadt Pozzuoli wurden Häuser und Kirchen beschädigt, ein Hochspannungsmast stürzte ein. Aus Angst vor Nachbeben verbringen viele Anwohner die Nacht im Freien. Der Zugverkehr im Raum Neapel wurde für Sicherheitsüberprüfungen vorübergehend eingestellt. Die Phlegräischen Felder werden auch als Supervulkan bezeichnet, weil sich unterirdisch Magma und Gase stauen, hebt und senkt sich der Erdboden dort seit Jahren, immer wieder begleitet von teils schweren Erdbeben.
1: Russland hat die ukrainische Hauptstadt Kiew in der Nacht mit ballistischen Raketen angegriffen. Das erklärte Bürgermeister Klitschko. In der Stadt waren mehrere Explosionen zu hören. Die Bevölkerung wurde aufgerufen, in Schutzräumen zu bleiben. Berichte über Schäden oder Verletzte liegen noch nicht vor. In der